0: aktuellen Auswertungen kaum Wirkung. Daten einer Kontroll-App belegen, dass die Nutzung von Plattformen wie TikTok nach einem kurzen Rückgang wieder fast das Niveau von vor dem Verbot erreicht hat. Gut jeder vierte Jugendliche zwischen 13 und 15 Jahren nutzt weiterhin die Videoplattform und auch bei Instagram sowie Snapchat steigen die Zahlen wieder an. Experten gehen davon aus, dass die Jugendlichen die Sperren durch falsche Altersangaben oder die Nutzung von Verschlüsselungsdiensten umgehen. In Australien drohen den Plattformbetreibern hohe Geldstrafen, wenn sie das Verbot für unter 16-Jährige nicht durchsetzen. Rund 1,5 Wochen vor der Landtagswahl in Sachsen-Anhalt haben sich die Spitzenkandidaten von CDU und AfD ein erstes Fernsehduell geliefert. Ministerpräsident Sven Schulze von der CDU setzte auf das Thema Wirtschaft und warf der AfD vor, falsche Versprechungen zu machen und kein Konzept für die Zukunft zu haben. AfD-Spitzenkandidat Ulrich Siegmund konterte mit dem Vorwurf einer abgehobenen Perspektive und kritisierte, dass die CDU in 24 Regierungsjahren keine kostenlosen Kitas umgesetzt habe. Während Siegmund sich für weniger Migration aussprach, betonte Schulze seine Rolle als zusammenführender Regierungschef. In aktuellen Umfragen liegt die AfD in Sachsen-Anhalt mit 42% deutlich vor der CDU, die derzeit auf 22% kommt.
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2: In der Nacht ziehen im Radio NWW-Land dichte Wolken auf und es beginnt zu regnen. Vereinzelt sind auch Gewitter möglich. Die Werte sinken auf 17 Grad. Im Tagesverlauf bleibt es ungemütlich. Es gibt im gesamten Sendegebiet immer wieder Regen und Gewitter. Dabei klettern die Werte auf bis zu 28 Grad. Am Samstag beruhigt sich das Wetter. Es bleibt überwiegend trocken bei einem Mix aus Sonne und Wolken. Die Temperatur erreicht angenehme 24 Grad. Am Sonntag wird es dann wieder sonniger und es wird 26 Grad warm.
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1: Der Chef des US-Geheimdienstes CIA, John Ratcliffe, hat die russische Seite bei einem Besuch in Moskau vor einem möglichen Angriff auf NATO-Mitgliedstaaten gewarnt. Hintergrund seien Einschätzungen der US-Geheimdienste, wonach Präsident Wladimir Putin in den kommenden Jahren womöglich einen begrenzten Angriff ausführen lassen könnte. Ratcliffe habe den Kreml zudem dazu gedrängt, die militärische und finanzielle Unterstützung für den Iran herunterzufahren. Ein Treffen mit Putin fand nicht statt, er sei aber über die Gespräche mit den russischen Geheimdiensten informiert worden. US-Präsident Donald Trump nannte den Besuch halb routinemäßig und betonte, die Regierung würde den Krieg mit der Ukraine gerne beendet sehen. Nach dem Rücktritt ihres Vizechefs Sven Hüber räumt die Gewerkschaft der Polizei offenbar ihre Internetpräsenz auf. Ein umstrittener Artikel Hübers, in dem zu einem Polizeiputsch im Falle einer AfD-Regierungsbeteiligung aufgerufen wurde, ist von der Webseite der Gewerkschaft verschwunden. Hüber war zuvor zurückgetreten, nachdem Recherchen seine Vergangenheit bei den sozialistischen Grenztruppen der DDR beleuchtet hatten. In dem Text ging er der Frage nach, wie sich Beamte verhalten sollen, wenn die AfD Regierungsverantwortung in Sachsen-Anhalt übernimmt. Dabei dachte er ein Szenario bis hin zum Einsatz von Polizeikräften zur Wiederherstellung der verfassungsmäßigen Ordnung durch. Der Facebook-Mutterkonzern Meta zahlt knapp 16,7 Milliarden US-Dollar, um einen Rechtsstreit um Social-Media-Sucht von Kindern beizulegen. Mehrere US-Bundesstaaten hatten dem Unternehmen vorgeworfen, Kinder bewusst zu einer ausufernden Nutzung von Plattformen wie Facebook und Instagram verleitet und Risiken verschwiegen zu haben. Der Konzern weist die Vorwürfe zwar zurück, stimmte der Milliardenzahlung kurz nach Prozessbeginn aber zu. Gleichzeitig kündigte Meta neue Einschränkungen zum Schutz von Jugendlichen an. So ist unter anderem ein tägliches Zeitlimit von 2 Stunden sowie ein Nachtmodus zwischen Mitternacht und 6 Uhr morgens geplant. Das von der australischen Regierung eingeführte Online-Diensteverbot für Kinder und Jugendliche zeigt nach aktuellen Auswertungen kaum Wirkung. Daten einer Kontroll-App belegen, dass die Nutzung von Plattformen wie TikTok nach einem kurzen Rückgang wieder fast das Niveau von vor dem Verbot erreicht hat. Gut jeder 4. Jugendliche zwischen 13 und 15 Jahren nutzt weiterhin die Videoplattform und auch bei Instagram sowie Snapchat steigen die Zahlen wieder an. Experten gehen davon aus, dass die Jugendlichen die Sperren durch falsche Altersangaben oder die Nutzung von Verschlüsselungsdiensten umgehen. In Australien drohen den Plattformbetreibern hohe Geldstrafen, wenn sie das Verbot für unter 16-Jährige nicht durchsetzen. Rund 1,5 Wochen vor der Landtagswahl in Sachsen-Anhalt haben sich die Spitzenkandidaten von CDU und AfD ein erstes Fernsehduell geliefert. Ministerpräsident Sven Schulze von der CDU setzte auf das Thema Wirtschaft und warf der AfD vor, falsche Versprechungen zu machen und kein Konzept für die Zukunft zu haben. AfD-Spitzenkandidat Ulrich Siegmund konterte mit dem Vorwurf einer abgehobenen Perspektive und kritisierte, dass die CDU in 24 Regierungsjahren keine kostenlosen Kitas umgesetzt habe. Während Siegmund sich für weniger Migration aussprach, betonte Schulze seine Rolle als zusammenführender Regierungschef. In aktuellen Umfragen liegt die AfD in Sachsen-Anhalt mit 42% deutlich vor der CDU, die derzeit auf 22% kommt.
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2: In der Nacht ziehen im Radio NWW-Land dichte Wolken auf und es beginnt zu regnen. Vereinzelt sind auch Gewitter möglich. Die Werte sinken auf 17 Grad. Im Tagesverlauf bleibt es ungemütlich. Es gibt im gesamten Sendegebiet immer wieder Regen und Gewitter. Dabei klettern die Werte auf bis zu 28 Grad. Am Samstag beruhigt sich das Wetter. Es bleibt überwiegend trocken bei einem Mix aus Sonne und Wolken. Die Temperatur erreicht angenehme 24 Grad. Am Sonntag wird es dann wieder sonniger und es wird 26 Grad warm.
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1: Der Chef des US-Geheimdienstes CIA, John Ratcliffe, hat die russische Seite bei einem Besuch in Moskau vor einem möglichen Angriff auf NATO-Mitgliedstaaten gewarnt. Hintergrund seien Einschätzungen der US-Geheimdienste, wonach Präsident Wladimir Putin in den kommenden Jahren womöglich einen begrenzten Angriff ausführen lassen könnte. Ratcliffe habe den Kreml zudem dazu gedrängt, die militärische und finanzielle Unterstützung für den Iran herunterzufahren. Ein Treffen mit Putin fand nicht statt, er sei aber über die Gespräche mit den russischen Geheimdiensten informiert worden. US-Präsident Donald Trump nannte den Besuch halb routinemäßig und betonte, die Regierung würde den Krieg mit der Ukraine gerne beendet sehen. Nach dem Rücktritt ihres Vizechefs Sven Hüber räumt die Gewerkschaft der Polizei offenbar ihre Internetpräsenz auf. Ein umstrittener Artikel Hübers, in dem zu einem Polizeiputsch im Falle einer AfD-Regierungsbeteiligung aufgerufen wurde, ist von der Webseite der Gewerkschaft verschwunden. Hüber war zuvor zurückgetreten, nachdem Recherchen seine Vergangenheit bei den sozialistischen Grenztruppen der DDR beleuchtet hatten. In dem Text ging er der Frage nach, wie sich Beamte verhalten sollen, wenn die AfD Regierungsverantwortung in Sachsen-Anhalt übernimmt. Dabei dachte er ein Szenario bis hin zum Einsatz von Polizeikräften zur Wiederherstellung der verfassungsmäßigen Ordnung durch. Der Facebook-Mutterkonzern Meta zahlt knapp 16,7 Milliarden US-Dollar, um einen Rechtsstreit um Social-Media-Sucht von Kindern beizulegen. Mehrere US-Bundesstaaten hatten dem Unternehmen vorgeworfen, Kinder bewusst zu einer ausufernden Nutzung von Plattformen wie Facebook und Instagram verleitet und Risiken verschwiegen zu haben. Der Konzern weist die Vorwürfe zwar zurück, stimmte der Milliardenzahlung kurz nach Prozessbeginn aber zu. Gleichzeitig kündigte Meta neue Einschränkungen zum Schutz von Jugendlichen an. So ist unter anderem ein tägliches Zeitlimit von 2 Stunden sowie ein Nachtmodus zwischen Mitternacht und 6 Uhr morgens geplant. Das von der australischen Regierung eingeführte Online-Diensteverbot für Kinder und Jugendliche zeigt nach aktuellen Auswertungen kaum Wirkung. Daten einer Kontroll-App belegen, dass die Nutzung von Plattformen wie TikTok nach einem kurzen Rückgang wieder fast das Niveau von vor dem Verbot erreicht hat. Gut jeder 4. Jugendliche zwischen 13 und 15 Jahren nutzt weiterhin die Videoplattform und auch bei Instagram sowie Snapchat steigen die Zahlen wieder an. Experten gehen davon aus, dass die Jugendlichen die Sperren durch falsche Altersangaben oder die Nutzung von Verschlüsselungsdiensten umgehen. In Australien drohen den Plattformbetreibern hohe Geldstrafen, wenn sie das Verbot für unter 16-Jährige nicht durchsetzen. Rund 1,5 Wochen vor der Landtagswahl in Sachsen-Anhalt haben sich die Spitzenkandidaten von CDU und AfD ein erstes Fernsehduell geliefert. Ministerpräsident Sven Schulze von der CDU setzte auf das Thema Wirtschaft und warf der AfD vor, falsche Versprechungen zu machen und kein Konzept für die Zukunft zu haben. AfD-Spitzenkandidat Ulrich Siegmund konterte mit dem Vorwurf einer abgehobenen Perspektive und kritisierte, dass die CDU in 24 Regierungsjahren keine kostenlosen Kitas umgesetzt habe. Während Siegmund sich für weniger Migration aussprach, betonte Schulze seine Rolle als zusammenführender Regierungschef. In aktuellen Umfragen liegt die AfD in Sachsen-Anhalt mit 42% deutlich vor der CDU, die derzeit auf 22% kommt.
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2: In der Nacht ziehen im Radio NWW-Land dichte Wolken auf und es beginnt zu regnen. Vereinzelt sind auch Gewitter möglich. Die Werte sinken auf 17 Grad. Im Tagesverlauf bleibt es ungemütlich. Es gibt im gesamten Sendegebiet immer wieder Regen und Gewitter. Dabei klettern die Werte auf bis zu 28 Grad. Am Samstag beruhigt sich das Wetter. Es bleibt überwiegend trocken bei einem Mix aus Sonne und Wolken. Die Temperatur erreicht angenehme 24 Grad. Am Sonntag wird es dann wieder sonniger und es wird 26 Grad warm.
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Und nun die Kurznachrichten. Bonn. Beim Einparken in einer Parklücke verwechselte die 19-jährige Jeannie B. Gaspedale und Kupplung und fuhr rückwärts in die Halle einer landwirtschaftlichen Nutzfahrzeugausstellung. Beim Versuch, ihren Kleinwagen unter Kontrolle zu bringen, zerstörte sie drei mähdresche, 11 Traktoren und zahlreiche weitere landwirtschaftliche Nutzfahrzeuge. Personen kamen nicht zu Schaden. Am Fahrzeug der Jeannie B. entstand Totalschaden. Wien. Der 21-jährige Sänger Falco verklagt.

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1: Der Chef des US-Geheimdienstes CIA, John Ratcliffe, hat die russische Seite bei einem Besuch in Moskau vor einem möglichen Angriff auf NATO-Mitgliedstaaten gewarnt. Hintergrund seien Einschätzungen der US-Geheimdienste, wonach Präsident Wladimir Putin in den kommenden Jahren womöglich einen begrenzten Angriff ausführen lassen könnte. Ratcliffe habe den Kreml zudem dazu gedrängt, die militärische und finanzielle Unterstützung für den Iran herunterzufahren. Ein Treffen mit Putin fand nicht statt, er sei aber über die Gespräche mit den russischen Geheimdiensten informiert worden. US-Präsident Donald Trump nannte den Besuch halb routinemäßig und betonte, die Regierung würde den Krieg mit der Ukraine gerne beendet sehen. Nach dem Rücktritt ihres Vizechefs Sven Hüber räumt die Gewerkschaft der Polizei offenbar ihre Internetpräsenz auf. Ein umstrittener Artikel Hübers, in dem zu einem Polizeiputsch im Falle einer AfD-Regierungsbeteiligung aufgerufen wurde, ist von der Webseite der Gewerkschaft verschwunden. Hüber war zuvor zurückgetreten, nachdem Recherchen seine Vergangenheit bei den sozialistischen Grenztruppen der DDR beleuchtet hatten. In dem Text ging er der Frage nach, wie sich Beamte verhalten sollen, wenn die AfD Regierungsverantwortung in Sachsen-Anhalt übernimmt. Dabei dachte er ein Szenario bis hin zum Einsatz von Polizeikräften zur Wiederherstellung der verfassungsmäßigen Ordnung durch. Der Facebook-Mutterkonzern Meta zahlt knapp 16,7 Milliarden US-Dollar, um einen Rechtsstreit um Social-Media-Sucht von Kindern beizulegen. Mehrere US-Bundesstaaten hatten dem Unternehmen vorgeworfen, Kinder bewusst zu einer ausufernden Nutzung von Plattformen wie Facebook und Instagram verleitet und Risiken verschwiegen zu haben. Der Konzern weist die Vorwürfe zwar zurück, stimmte der Milliardenzahlung kurz nach Prozessbeginn aber zu. Gleichzeitig kündigte Meta neue Einschränkungen zum Schutz von Jugendlichen an. So ist unter anderem ein tägliches Zeitlimit von 2 Stunden sowie ein Nachtmodus zwischen Mitternacht und 6 Uhr morgens geplant. Das von der australischen Regierung eingeführte Online-Diensteverbot für Kinder und Jugendliche zeigt nach aktuellen Auswertungen kaum Wirkung. Daten einer Kontroll-App belegen, dass die Nutzung von Plattformen wie TikTok nach einem kurzen Rückgang wieder fast das Niveau von vor dem Verbot erreicht hat. Gut jeder 4. Jugendliche zwischen 13 und 15 Jahren nutzt weiterhin die Videoplattform und auch bei Instagram sowie Snapchat steigen die Zahlen wieder an. Experten gehen davon aus, dass die Jugendlichen die Sperren durch falsche Altersangaben oder die Nutzung von Verschlüsselungsdiensten umgehen. In Australien drohen den Plattformbetreibern hohe Geldstrafen, wenn sie das Verbot für unter 16-Jährige nicht durchsetzen. Rund 1,5 Wochen vor der Landtagswahl in Sachsen-Anhalt haben sich die Spitzenkandidaten von CDU und AfD ein erstes Fernsehduell geliefert. Ministerpräsident Sven Schulze von der CDU setzte auf das Thema Wirtschaft und warf der AfD vor, falsche Versprechungen zu machen und kein Konzept für die Zukunft zu haben. AfD-Spitzenkandidat Ulrich Siegmund konterte mit dem Vorwurf einer abgehobenen Perspektive und kritisierte, dass die CDU in 24 Regierungsjahren keine kostenlosen Kitas umgesetzt habe. Während Siegmund sich für weniger Migration aussprach, betonte Schulze seine Rolle als zusammenführender Regierungschef. In aktuellen Umfragen liegt die AfD in Sachsen-Anhalt mit 42% deutlich vor der CDU, die derzeit auf 22% kommt.
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2: In der Nacht ziehen im Radio NWW-Land dichte Wolken auf und es beginnt zu regnen. Vereinzelt sind auch Gewitter möglich. Die Werte sinken auf 17 Grad. Im Tagesverlauf bleibt es ungemütlich. Es gibt im gesamten Sendegebiet immer wieder Regen und Gewitter. Dabei klettern die Werte auf bis zu 28 Grad. Am Samstag beruhigt sich das Wetter. Es bleibt überwiegend trocken bei einem Mix aus Sonne und Wolken. Die Temperatur erreicht angenehme 24 Grad. Am Sonntag wird es dann wieder sonniger und es wird 26 Grad warm.
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1: Der Chef des US-Geheimdienstes CIA, John Ratcliffe, hat die russische Seite bei einem Besuch in Moskau vor einem möglichen Angriff auf NATO-Mitgliedstaaten gewarnt. Hintergrund seien Einschätzungen der US-Geheimdienste, wonach Präsident Wladimir Putin in den kommenden Jahren womöglich einen begrenzten Angriff ausführen lassen könnte. Ratcliffe habe den Kreml zudem dazu gedrängt, die militärische und finanzielle Unterstützung für den Iran herunterzufahren. Ein Treffen mit Putin fand nicht statt, er sei aber über die Gespräche mit den russischen Geheimdiensten informiert worden. US-Präsident Donald Trump nannte den Besuch halb routinemäßig und betonte, die Regierung würde den Krieg mit der Ukraine gerne beendet sehen. Nach dem Rücktritt ihres Vizechefs Sven Hüber räumt die Gewerkschaft der Polizei offenbar ihre Internetpräsenz auf. Ein umstrittener Artikel Hübers, in dem zu einem Polizeiputsch im Falle einer AfD-Regierungsbeteiligung aufgerufen wurde, ist von der Webseite der Gewerkschaft verschwunden. Hüber war zuvor zurückgetreten, nachdem Recherchen seine Vergangenheit bei den sozialistischen Grenztruppen der DDR beleuchtet hatten. In dem Text ging er der Frage nach, wie sich Beamte verhalten sollen, wenn die AfD Regierungsverantwortung in Sachsen-Anhalt übernimmt. Dabei dachte er ein Szenario bis hin zum Einsatz von Polizeikräften zur Wiederherstellung der verfassungsmäßigen Ordnung durch. Der Facebook-Mutterkonzern Meta zahlt knapp 16,7 Milliarden US-Dollar, um einen Rechtsstreit um Social-Media-Sucht von Kindern beizulegen. Mehrere US-Bundesstaaten hatten dem Unternehmen vorgeworfen, Kinder bewusst zu einer ausufernden Nutzung von Plattformen wie Facebook und Instagram verleitet und Risiken verschwiegen zu haben. Der Konzern weist die Vorwürfe zwar zurück, stimmte der Milliardenzahlung kurz nach Prozessbeginn aber zu. Gleichzeitig kündigte Meta neue Einschränkungen zum Schutz von Jugendlichen an. So ist unter anderem ein tägliches Zeitlimit von 2 Stunden sowie ein Nachtmodus zwischen Mitternacht und 6 Uhr morgens geplant. Das von der australischen Regierung eingeführte Online-Diensteverbot für Kinder und Jugendliche zeigt nach aktuellen Auswertungen kaum Wirkung. Daten einer Kontroll-App belegen, dass die Nutzung von Plattformen wie TikTok nach einem kurzen Rückgang wieder fast das Niveau von vor dem Verbot erreicht hat. Gut jeder 4. Jugendliche zwischen 13 und 15 Jahren nutzt weiterhin die Videoplattform und auch bei Instagram sowie Snapchat steigen die Zahlen wieder an. Experten gehen davon aus, dass die Jugendlichen die Sperren durch falsche Altersangaben oder die Nutzung von Verschlüsselungsdiensten umgehen. In Australien drohen den Plattformbetreibern hohe Geldstrafen, wenn sie das Verbot für unter 16-Jährige nicht durchsetzen. Rund 1,5 Wochen vor der Landtagswahl in Sachsen-Anhalt haben sich die Spitzenkandidaten von CDU und AfD ein erstes Fernsehduell geliefert. Ministerpräsident Sven Schulze von der CDU setzte auf das Thema Wirtschaft und warf der AfD vor, falsche Versprechungen zu machen und kein Konzept für die Zukunft zu haben. AfD-Spitzenkandidat Ulrich Siegmund konterte mit dem Vorwurf einer abgehobenen Perspektive und kritisierte, dass die CDU in 24 Regierungsjahren keine kostenlosen Kitas umgesetzt habe. Während Siegmund sich für weniger Migration aussprach, betonte Schulze seine Rolle als zusammenführender Regierungschef. In aktuellen Umfragen liegt die AfD in Sachsen-Anhalt mit 42% deutlich vor der CDU, die derzeit auf 22% kommt.
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2: Der Morgen startet im Radio NWW-Land stark bewölkt und teils schon mit ersten Schauern. Im Tagesverlauf wird es dann ungemütlich. Uns erwarten in unserer Region immer wieder kräftiger Regen und Gewitter. Die Temperaturen klettern dabei auf 28 Grad. Am Samstag beruhigt sich das Wetter wieder. Bei einem Mix aus Sonne und Wolken bleibt es trocken und die Werte erreichen 24 Grad. Am Sonntag scheint häufiger die Sonne und es wird mit 26 Grad wieder wärmer.
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1: Der Chef des US-Geheimdienstes CIA, John Ratcliffe, hat die russische Seite bei einem Besuch in Moskau vor einem möglichen Angriff auf NATO-Mitgliedstaaten gewarnt. Hintergrund seien Einschätzungen der US-Geheimdienste, wonach Präsident Wladimir Putin in den kommenden Jahren womöglich einen begrenzten Angriff

0: Angriff ausführen lassen könnte. Radcliffe habe den Kreml zudem dazu gedrängt, die militärische und finanzielle Unterstützung für den Iran herunterzufahren. Ein Treffen mit Putin fand nicht statt, er sei aber über die Gespräche mit den russischen Geheimdiensten informiert worden. US-Präsident Donald Trump nannte den Besuch halb routinemäßig und betonte, die Regierung würde den Krieg mit der Ukraine gerne beendet sehen. Nach dem Rücktritt ihres Vizechefs Sven Hüber räumt die Gewerkschaft der Polizei offenbar ihre Internetpräsenz auf. Ein umstrittener Artikel Hübers, in dem zu einem Polizeiputsch im Falle einer AfD-Regierungsbeteiligung aufgerufen wurde, ist von der Webseite der Gewerkschaft verschwunden. Hüber war zuvor zurückgetreten, nachdem Recherchen seine Vergangenheit bei den sozialistischen Grenztruppen der DDR beleuchtet hatten. In dem Text ging er der Frage nach, wie sich Beamte verhalten sollen, wenn die AfD Regierungsverantwortung in Sachsen-Anhalt übernimmt. Dabei dachte er ein Szenario bis hin zum Einsatz von Polizeikräften zur Wiederherstellung der verfassungsmäßigen Ordnung durch. Der Facebook-Mutterkonzern Meta zahlt knapp 16,7 Milliarden US-Dollar, um einen Rechtsstreit um Social-Media-Sucht von Kindern beizulegen. Mehrere US-Bundesstaaten hatten dem Unternehmen vorgeworfen, Kinder bewusst zu einer ausufernden Nutzung von Plattformen wie Facebook und Instagram verleitet und Risiken verschwiegen zu haben. Der Konzern weist die Vorwürfe zwar zurück, stimmte der Milliardenzahlung kurz nach Prozessbeginn aber zu. Gleichzeitig kündigte Meta neue Einschränkungen zum Schutz von Jugendlichen an. So ist unter anderem ein tägliches Zeitlimit von 2 Stunden sowie ein Nachtmodus zwischen Mitternacht und 6 Uhr morgens geplant. Das von der australischen Regierung eingeführte Online-Diensteverbot für Kinder und Jugendliche zeigt nach aktuellen Auswertungen kaum Wirkung. Daten einer Kontroll-App belegen, dass die Nutzung von Plattformen wie TikTok nach einem kurzen Rückgang wieder fast das Niveau von vor dem Verbot erreicht hat. Gut jeder 4. Jugendliche zwischen 13 und 15 Jahren nutzt weiterhin die Videoplattform und auch bei Instagram sowie Snapchat steigen die Zahlen wieder an. Experten gehen davon aus, dass die Jugendlichen die Sperren durch falsche Altersangaben oder die Nutzung von Verschlüsselungsdiensten umgehen. In Australien drohen den Plattformbetreibern hohe Geldstrafen, wenn sie das Verbot für unter 16-Jährige nicht durchsetzen. Rund 1,5 Wochen vor der Landtagswahl in Sachsen-Anhalt haben sich die Spitzenkandidaten von CDU und AfD ein erstes Fernsehduell geliefert. Ministerpräsident Sven Schulze von der CDU setzte auf das Thema Wirtschaft und warf der AfD vor, falsche Versprechungen zu machen und kein Konzept für die Zukunft zu haben. AfD-Spitzenkandidat Ulrich Siegmund konterte mit dem Vorwurf einer abgehobenen Perspektive und kritisierte, dass die CDU in 24 Regierungsjahren keine kostenlosen Kitas umgesetzt habe. Während Siegmund sich für weniger Migration aussprach, betonte Schulze seine Rolle als zusammenführender Regierungschef. In aktuellen Umfragen liegt die AfD in Sachsen-Anhalt mit 42% deutlich vor der CDU, die derzeit auf 22% kommt.
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2: Der Morgen startet im Radio NWW-Land stark bewölkt und teils schon mit ersten Schauern. Im Tagesverlauf wird es dann ungemütlich. Uns erwarten in unserer Region immer wieder kräftiger Regen und Gewitter. Die Temperaturen klettern dabei auf 28 Grad. Am Samstag beruhigt sich das Wetter wieder. Bei einem Mix aus Sonne und Wolken bleibt es trocken und die Werte erreichen 24 Grad. Am Sonntag scheint häufiger die Sonne und es wird mit 26 Grad wieder wärmer.
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1: Der Chef des US-Geheimdienstes CIA, John Ratcliffe, hat die russische Seite bei einem Besuch in Moskau vor einem möglichen Angriff auf NATO-Mitgliedstaaten gewarnt. Hintergrund seien Einschätzungen der US-Geheimdienste, wonach Präsident Wladimir Putin in den kommenden Jahren womöglich einen begrenzten Angriff ausführen lassen könnte. Ratcliffe habe den Kreml zudem dazu gedrängt, die militärische und finanzielle Unterstützung für den Iran herunterzufahren. Ein Treffen mit Putin fand nicht statt, er sei aber über die Gespräche mit den russischen Geheimdiensten informiert worden. US-Präsident Donald Trump nannte den Besuch halb routinemäßig und betonte, die Regierung würde den Krieg mit der Ukraine gerne beendet sehen. Nach dem Rücktritt ihres Vizechefs Sven Hüber räumt die Gewerkschaft der Polizei offenbar ihre Internetpräsenz auf. Ein umstrittener Artikel Hübers, in dem zu einem Polizeiputsch im Falle einer AfD-Regierungsbeteiligung aufgerufen wurde, ist von der Webseite

0: der Gewerkschaft verschwunden. Hüber war zuvor zurückgetreten, nachdem Recherchen seine Vergangenheit bei den sozialistischen Grenztruppen der DDR beleuchtet hatten. In dem Text ging er der Frage nach, wie sich Beamte verhalten sollen, wenn die AfD Regierungsverantwortung in Sachsen-Anhalt übernimmt. Dabei dachte er ein Szenario bis hin zum Einsatz von Polizeikräften zur Wiederherstellung der verfassungsmäßigen Ordnung durch. Der Facebook-Mutterkonzern Meta zahlt knapp 16,7 Milliarden US-Dollar, um einen Rechtsstreit um Social-Media-Sucht von Kindern beizulegen. Mehrere US-Bundesstaaten hatten dem Unternehmen vorgeworfen, Kinder bewusst zu einer ausufernden Nutzung von Plattformen wie Facebook und Instagram verleitet und Risiken verschwiegen zu haben. Der Konzern weist die Vorwürfe zwar zurück, stimmte der Milliardenzahlung kurz nach Prozessbeginn aber zu. Gleichzeitig kündigte Meta neue Einschränkungen zum Schutz von Jugendlichen an. So ist unter anderem ein tägliches Zeitlimit von 2 Stunden sowie ein Nachtmodus zwischen Mitternacht und 6 Uhr morgens geplant. Das von der australischen Regierung eingeführte Online-Diensteverbot für Kinder und Jugendliche zeigt nach aktuellen Auswertungen kaum Wirkung. Daten einer Kontroll-App belegen, dass die Nutzung von Plattformen wie TikTok nach einem kurzen Rückgang wieder fast das Niveau von vor dem Verbot erreicht hat. Gut jeder 4. Jugendliche zwischen 13 und 15 Jahren nutzt weiterhin die Videoplattform und auch bei Instagram sowie Snapchat steigen die Zahlen wieder an. Experten gehen davon aus, dass die Jugendlichen die Sperren durch falsche Altersangaben oder die Nutzung von Verschlüsselungsdiensten umgehen. In Australien drohen den Plattformbetreibern hohe Geldstrafen, wenn sie das Verbot für unter 16-Jährige nicht durchsetzen. Rund 1,5 Wochen vor der Landtagswahl in Sachsen-Anhalt haben sich die Spitzenkandidaten von CDU und AfD ein erstes Fernsehduell geliefert. Ministerpräsident Sven Schulze von der CDU setzte auf das Thema Wirtschaft und warf der AfD vor, falsche Versprechungen zu machen und kein Konzept für die Zukunft zu haben. AfD-Spitzenkandidat Ulrich Siegmund konterte mit dem Vorwurf einer abgehobenen Perspektive und kritisierte, dass die CDU in 24 Regierungsjahren keine kostenlosen Kitas umgesetzt habe. Während Siegmund sich für weniger Migration aussprach, betonte Schulze seine Rolle als zusammenführender Regierungschef. In aktuellen Umfragen liegt die AfD in Sachsen-Anhalt mit 42% deutlich vor der CDU, die derzeit auf 22% kommt.
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2: Der Morgen startet im Radio NWW-Land stark bewölkt und teils schon mit ersten Schauern. Im Tagesverlauf wird es dann ungemütlich. Uns erwarten in unserer Region immer wieder kräftiger Regen und Gewitter. Die Temperaturen klettern dabei auf 28 Grad. Am Samstag beruhigt sich das Wetter wieder. Bei einem Mix aus Sonne und Wolken bleibt es trocken und die Werte erreichen 24 Grad. Am Sonntag scheint häufiger die Sonne und es wird mit 26 Grad wieder wärmer.
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1: Der Chef des US-Geheimdienstes CIA, John Ratcliffe, hat die russische Seite bei einem Besuch in Moskau vor einem möglichen Angriff auf NATO-Mitgliedstaaten gewarnt. Hintergrund seien Einschätzungen der US-Geheimdienste, wonach Präsident Wladimir Putin in den kommenden Jahren womöglich einen begrenzten Angriff ausführen lassen könnte. Ratcliffe habe den Kreml zudem dazu gedrängt, die militärische und finanzielle Unterstützung für den Iran herunterzufahren. Ein Treffen mit Putin fand nicht statt, er sei aber über die Gespräche mit den russischen Geheimdiensten informiert worden. US-Präsident Donald Trump nannte den Besuch halb routinemäßig und betonte, die Regierung würde den Krieg mit der Ukraine gerne beendet sehen. Nach dem Rücktritt ihres Vizechefs Sven Hüber räumt die Gewerkschaft der Polizei offenbar ihre Internetpräsenz auf. Ein umstrittener Artikel Hübers, in dem zu einem Polizeiputsch im Falle einer AfD-Regierungsbeteiligung aufgerufen wurde, ist von der Webseite der Gewerkschaft verschwunden. Hüber war zuvor zurückgetreten, nachdem Recherchen seine Vergangenheit bei den sozialistischen Grenztruppen der DDR beleuchtet hatten. In dem Text ging er der Frage nach, wie sich Beamte verhalten sollen, wenn die AfD Regierungsverantwortung in Sachsen-Anhalt übernimmt. Dabei dachte er ein Szenario bis hin zum Einsatz von Polizeikräften zur Wiederherstellung der verfassungsmäßigen Ordnung durch. Der Facebook-Mutterkonzern Meta zahlt knapp 16,7 Milliarden US-Dollar, um einen Rechtsstreit um Social-Media-Sucht von Kindern beizulegen.

0: Mehrere US-Bundesstaaten hatten dem Unternehmen vorgeworfen, Kinder bewusst zu einer ausufernden Nutzung von Plattformen wie Facebook und Instagram verleitet und Risiken verschwiegen zu haben. Der Konzern weist die Vorwürfe zwar zurück, stimmte der Milliardenzahlung kurz nach Prozessbeginn aber zu. Gleichzeitig kündigte Meta neue Einschränkungen zum Schutz von Jugendlichen an. So ist unter anderem ein tägliches Zeitlimit von 2 Stunden sowie ein Nachtmodus zwischen Mitternacht und 6 Uhr morgens geplant. Das von der australischen Regierung eingeführte Online-Diensteverbot für Kinder und Jugendliche zeigt nach aktuellen Auswertungen kaum Wirkung. Daten einer Kontroll-App belegen, dass die Nutzung von Plattformen wie TikTok nach einem kurzen Rückgang wieder fast das Niveau von vor dem Verbot erreicht hat. Gut jeder 4. Jugendliche zwischen 13 und 15 Jahren nutzt weiterhin die Videoplattform und auch bei Instagram sowie Snapchat steigen die Zahlen wieder an. Experten gehen davon aus, dass die Jugendlichen die Sperren durch falsche Altersangaben oder die Nutzung von Verschlüsselungsdiensten umgehen. In Australien drohen den Plattformbetreibern hohe Geldstrafen, wenn sie das Verbot für unter 16-Jährige nicht durchsetzen. Rund 1,5 Wochen vor der Landtagswahl in Sachsen-Anhalt haben sich die Spitzenkandidaten von CDU und AfD ein erstes Fernsehduell geliefert. Ministerpräsident Sven Schulze von der CDU setzte auf das Thema Wirtschaft und warf der AfD vor, falsche Versprechungen zu machen und kein Konzept für die Zukunft zu haben. AfD-Spitzenkandidat Ulrich Siegmund konterte mit dem Vorwurf einer abgehobenen Perspektive und kritisierte, dass die CDU in 24 Regierungsjahren keine kostenlosen Kitas umgesetzt habe. Während Siegmund sich für weniger Migration aussprach, betonte Schulze seine Rolle als zusammenführender Regierungschef. In aktuellen Umfragen liegt die AfD in Sachsen-Anhalt mit 42% deutlich vor der CDU, die derzeit auf 22% kommt.
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2: Am Vormittag zeigen sich im Radio NWW-Land viele dichte Wolken und es fällt bereits gebietsweise Regen. Im weiteren Tagesverlauf ziehen im gesamten Sendegebiet wiederholt Schauer und Gewitter durch. Die Höchstwerte erreichen dabei schwüle 28 Grad. Zum Wochenende beruhigt sich das Wetter deutlich. Der Samstag bringt uns trockenes Wetter mit Sonne und Wolken bei 24 Grad. Am Sonntag dürfen wir uns auf noch mehr Sonnenschein und sommerliche 26 Grad freuen.
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1: Die Sorge vor Spionage und Sabotage durch fremde Staaten wächst. US-Präsident Donald Trump hat wegen möglicher Sicherheitsrisiken durch ausländische Technik im amerikanischen Stromnetz einen nationalen Notstand ausgerufen. Die Verordnung verbietet den Kauf bestimmter ausländischer Ausrüstung für das Hochspannungssystem. Es geht dabei vor allem um mögliche Cyber- und Betriebsrisiken. Trump verwies darauf, dass feindliche Akteure zunehmend Schwachstellen in der kritischen Infrastruktur ausnutzen würden. China wird in dem Erlass zwar nicht direkt genannt, steht aber seit Jahren im Zentrum der Sicherheitsdebatte. Wenige Wochen vor der Landtagswahl in Sachsen-Anhalt bleibt die AfD stärkste Kraft. Laut einer aktuellen Wahlumfrage für das ZDF kommt die Partei derzeit auf 40%. Damit liegt sie deutlich über ihrem letzten Wahlergebnis, schneidet aber schwächer ab als in den aktuellen Erhebungen anderer Institute. Andere Umfragen sehen die Partei derzeit bei bis zu 43%. Die CDU erreicht in der neuen ZDF-Umfrage 23%. Mit 40% würde die AfD ihr Ziel einer Alleinregierung voraussichtlich verpassen. Die Sparpläne der Bundesregierung im Gesundheitswesen stoßen auf heftige Gegenwehr. In einer Fernsehsendung geriet Bundeskanzler Friedrich Merz nun mit einer Kinderärztin aneinander. Die Medizinerin warf ihm vor, mit seinen Kürzungen die Zukunft der Kinder zu zerstören und sprach von menschenverachtenden Gesetzen. Merz wies das als persönliche Herabsetzung zurück und betonte, man habe alle Beteiligten zu Einsparungen herangezogen. Der Kanzler räumte ein, dass die Reformen in seiner Regierung langsamer vorankommen als geplant, warb aber um Zuversicht. Große Trauer in Norwegen. König Harald V. ist im Alter von 89 Jahren gestorben. Das teilte das norwegische Königshaus am Vormittag mit. Er war der älteste regierende Monarch Europas und hatte zuletzt immer wieder mit gesundheitlichen Problemen zu kämpfen. Nach seinem Tod erbt nun sein Sohn Hakon den Thron. Harald war bei seinen Landsleuten für seine zurückhaltende Art, sein Taktgefühl und seinen Humor sehr beliebt. Vor der Landtagswahl in Sachsen-Anhalt heizt sich die politische Debatte weiter auf. BSW-Gründerin Sarah Wagenknecht hat Teile der aktuellen Bundesregierung als rechtsextrem bezeichnet. Wer auf Aufrüstung, Autoritarismus und den Abbau von Demokratie setze, falle

0: unter diesen Begriff, sagte sie in einem Podcast. Die Einstufung der AfD als rechtsextrem wollte sie nicht pauschal bestätigen. Mit Blick auf Sachsen-Anhalt kündigte Wagenknecht an, dass ihre Partei dort nach der Wahl einem AfD-Ministerpräsidenten durch Enthaltung ins Amt verhelfen könnte.
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2: Am Vormittag zeigen sich im Radio NWW-Land viele dichte Wolken und es fällt bereits gebietsweise Regen. Im weiteren Tagesverlauf ziehen im gesamten Sendegebiet wiederholt Schauer und Gewitter durch. Die Höchstwerte erreichen dabei schwüle 28 Grad. Zum Wochenende beruhigt sich das Wetter deutlich. Der Samstag bringt uns trockenes Wetter mit Sonne und Wolken bei 24 Grad. Am Sonntag dürfen wir uns auf noch mehr Sonnenschein und sommerliche 26 Grad freuen.
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1: In Augsburg beginnt heute das größte Volksfest in Bayerisch-Schwaben. Am Abend steht der traditionelle Fassanstich auf dem Herbstplärrer an. Erstmals wird Oberbürgermeister Florian Freund das erste Fass anzapfen. Morgen werden dann tausende Besucher zum großen Festumzug durch die Innenstadt erwartet. Das bringt vor allem zur Mittagszeit einige Umleitungen im Nahverkehr mit sich. Für die kommenden 2 Wochen stocken die Stadtwerke aber ihr Angebot auf und setzen zusätzliche Straßenbahnen für die Plärrer-Besucher ein. Die geplante Ausdünnung des Zugverkehrs zwischen Augsburg und München sorgt für massiven Ärger. Zahlreiche Pendler wehren sich jetzt mit einer Petition gegen die Streichungspläne der Deutschen Bahn. Das Unternehmen will ab dem Jahr 2028 vor allem in den Stoßzeiten Verbindungen kappen, weil die Strecke überlastet sei. Die Betroffenen befürchten dadurch einen Verkehrskollaps. Unterstützung bekommen die Pendler vom Landtagsabgeordneten Peter Tomaschko. Er steht wegen der Pläne bereits mit dem Verkehrsministerium in Kontakt. Die Insolvenz der Deko-Kette Depot hat direkte Folgen für die Region. Das Unternehmen wird seinen Geschäftsbetrieb bis Ende September komplett einstellen. Davon sind auch die Filialen in Augsburg, Eichach, Landsberg und Rhein betroffen. Der Ausverkauf hat in den Geschäften bereits begonnen. Bundesweit verlieren rund 730 Beschäftigte ihren Arbeitsplatz. Der Inhaber plant nach der Schließung aber einen Neustart der Marke mit deutlich weniger Standorten. Ein technischer Fehler hat auf der B2 bei Westendorf einen schweren Unfall ausgelöst. Ein Spurhalteassistent riss bei voller Fahrt plötzlich das Lenkrad herum. Am Mittwochabend war ein Autofahrer in Richtung Donauwörth unterwegs, als sein Wagen unvermittelt nach rechts zog und in einen Lastwagen krachte. Dessen Reifen platzte bei dem Zusammenstoß. Der Fahrer konnte den LKW aber sicher zum Stehen bringen. Der Sachschaden wird auf mindestens 20.000 Euro geschätzt. Eigentlich sollen die Assistenten solche Unfälle verhindern. In Augsburg beginnt heute das größte Volksfest in Bayerisch-Schwaben. Am Abend steht der traditionelle Fassanstich auf dem Herbstplärrer an. Erstmals wird Oberbürgermeister Florian Freund das erste Fass anzapfen. Morgen werden dann tausende Besucher zum großen Festumzug durch die Innenstadt erwartet. Das bringt vor allem zur Mittagszeit einige Umleitungen im Nahverkehr mit sich. Für die kommenden 2 Wochen stocken die Stadtwerke aber ihr Angebot auf und setzen zusätzliche Straßenbahnen für die Plärrer-Besucher ein.
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1: Hallo.
2: Hallo.
1: Ja, pünktlich zum Wochenende haben wir nochmal einen ganz leckeren Aufstrich für euch gefunden. Und zwar einen Aprikosenaufstrich mit angerösteten
2: Mandeln
1: und Vanille.
2: Ja, und da ist wieder Frischkäse dabei, bringt also auch wieder eine frische Note mit sich. Mhm. Unterscheidet sich dadurch deutlich von Marmelade oder so. Man kann ja mit Früchten viel, viel mehr machen.
1: Ja, das schaut wohl so aus. Aber was mal was Besonderes, passt auf Croissants oder hellen Brötchen.
2: Genau.
1: Ne, Toastbrot sicher auch.
2: Ja, auf jeden Fall. Also das ist ja da auch sehr, sehr vielseitig, was das angeht. Und da kriegen wir nochmal diesen Hauch von Sommer, weil der Sommer ist ja schließlich noch nicht vorbei.
1: Ja, ich kann mir sogar vorstellen, dass man das einfach löffeln kann.
2: Das
1: einfach kann man, futtern.
2: Das kann man sicher auch, ja.
1: Ja, bestimmt lecker.
2: Ja, auf jeden Fall.
1: Ja, dann wünschen wir euch ein wunderschönes Wochenende noch.
2: Und ja.
1: Bis Montag.
2: Bis Montag. Tschüss.
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1: Die Sorge vor Spionage und Sabotage durch fremde Staaten wächst. US-Präsident Donald Trump hat wegen möglicher Sicherheitsrisiken durch ausländische Technik im amerikanischen Stromnetz einen nationalen Notstand ausgerufen. Die Verordnung verbietet den Kauf bestimmter ausländischer Ausrüstung für das Hochspannungssystem. Es geht dabei vor allem um mögliche Cyber- und Betriebsrisiken. Trump verwies darauf, dass feindliche Akteure zunehmend Schwachstellen in der kritischen Infrastruktur ausnutzen würden. China wird in dem Erlass zwar nicht direkt genannt, steht aber seit Jahren im Zentrum der Sicherheitsdebatte. Wenige Wochen vor der Landtagswahl in Sachsen-Anhalt bleibt die AfD stärkste Kraft. Laut einer aktuellen Wahlumfrage für das ZDF kommt die Partei derzeit auf 40%. Damit liegt sie deutlich über ihrem letzten Wahlergebnis, schneidet aber schwächer ab als in den aktuellen Erhebungen anderer Institute. Andere Umfragen sehen die Partei derzeit bei bis zu 43%. Die CDU erreicht in der neuen ZDF-Umfrage 23%. Mit 40% würde die AfD ihr Ziel einer Alleinregierung voraussichtlich verpassen. Die Sparpläne der Bundesregierung im Gesundheitswesen stoßen auf heftige Gegenwehr. In einer Fernsehsendung geriet Bundeskanzler Friedrich Merz nun mit einer Kinderärztin aneinander. Die Medizinerin warf ihm vor, mit seinen Kürzungen die Zukunft der Kinder zu zerstören und sprach von menschenverachtenden Gesetzen. Merz wies das als persönliche Herabsetzung zurück und betonte, man habe alle Beteiligten zu Einsparungen herangezogen. Der Kanzler räumte ein, dass die Reformen in seiner Regierung langsamer vorankommen als geplant, warb aber um Zuversicht. Große Trauer in Norwegen. König Harald V. ist im Alter von 89 Jahren gestorben. Das teilte das norwegische Königshaus am Vormittag mit. Er war der älteste regierende Monarch Europas und hatte zuletzt immer wieder mit gesundheitlichen Problemen zu kämpfen. Nach seinem Tod erbt nun sein Sohn Hakon den Thron. Harald war bei seinen Landsleuten für seine zurückhaltende Art, sein Taktgefühl und seinen Humor sehr beliebt. Vor der Landtagswahl in Sachsen-Anhalt heizt sich die politische Debatte weiter auf. BSW-Gründerin Sarah Wagenknecht hat Teile der aktuellen Bundesregierung als rechtsextrem bezeichnet. Wer auf Aufrüstung, Autoritarismus und den Abbau von Demokratie setze, falle unter diesen Begriff, sagte sie in einem Podcast. Die Einstufung der AfD als rechtsextrem wollte sie nicht pauschal bestätigen. Mit Blick auf Sachsen-Anhalt kündigte Wagenknecht an, dass ihre Partei dort nach der Wahl einem AfD-Ministerpräsidenten durch Enthaltung ins Amt verhelfen könnte.
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2: Am Vormittag zeigen sich im Radio NWW-Land viele dichte Wolken und es fällt bereits gebietsweise

0: Regen. Im weiteren Tagesverlauf ziehen im gesamten Sendegebiet wiederholt Schauer und Gewitter durch. Die Höchstwerte erreichen dabei schwüle 28 Grad. Zum Wochenende beruhigt sich das Wetter deutlich. Der Samstag bringt uns trockenes Wetter mit Sonne und Wolken bei 24 Grad. Am Sonntag dürfen wir uns auf noch mehr Sonnenschein und sommerliche 26 Grad freuen.
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4: Hallo, schön, dass ich dabei sein darf bei eurem Wochenendstart. Immer am Samstag ab 18 Uhr. Da treffen wir uns 2 Stunden vor der Party am Samstagabend. Zu guter Musik und viel Informationen und natürlich auch ein bisschen zum Aufwärmen fürs Wochenende. Also, wir haben eine Verabredung und ich freue mich und ihr hoffentlich auch. Bis bald. 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
1: Die Sorge vor Spionage und Sabotage durch fremde Staaten wächst. US-Präsident Donald Trump hat wegen möglicher Sicherheitsrisiken durch ausländische Technik im amerikanischen Stromnetz einen nationalen Notstand ausgerufen. Die Verordnung verbietet den Kauf bestimmter ausländischer Ausrüstung für das Hochspannungssystem. Es geht dabei vor allem um mögliche Cyber- und Betriebsrisiken. Trump verwies darauf, dass feindliche Akteure zunehmend Schwachstellen in der kritischen Infrastruktur ausnutzen würden. China wird in dem Erlass zwar nicht direkt genannt, steht aber seit Jahren im Zentrum der Sicherheitsdebatte. Wenige Wochen vor der Landtagswahl in Sachsen-Anhalt bleibt die AfD stärkste Kraft. Laut einer aktuellen Wahlumfrage für das ZDF kommt die Partei derzeit auf 40%. Damit liegt sie deutlich über ihrem letzten Wahlergebnis, schneidet aber schwächer ab als in den aktuellen Erhebungen anderer Institute. Andere Umfragen sehen die Partei derzeit bei bis zu 43%. Die CDU erreicht in der neuen ZDF-Umfrage 23%. Mit 40% würde die AfD ihr Ziel einer Alleinregierung voraussichtlich verpassen. Die Sparpläne der Bundesregierung im Gesundheitswesen stoßen auf heftige Gegenwehr. In einer Fernsehsendung geriet Bundeskanzler Friedrich Merz nun mit einer Kinderärztin aneinander. Die Medizinerin warf ihm vor, mit seinen Kürzungen die Zukunft der Kinder zu zerstören und sprach von menschenverachtenden Gesetzen. Merz wies das als persönliche Herabsetzung zurück und betonte, man habe alle Beteiligten zu Einsparungen herangezogen. Der Kanzler räumte ein, dass die Reformen in seiner Regierung langsamer vorankommen als geplant, warb aber um Zuversicht. Große Trauer in Norwegen. König Harald V. ist im Alter von 89 Jahren gestorben. Das teilte das norwegische Königshaus am Vormittag mit. Er war der älteste regierende Monarch Europas und hatte zuletzt immer wieder mit gesundheitlichen Problemen zu kämpfen. Nach seinem Tod erbt nun sein Sohn Hakon den Thron. Harald war bei seinen Landsleuten für seine zurückhaltende Art, sein Taktgefühl und seinen Humor sehr beliebt. Vor der Landtagswahl in Sachsen-Anhalt heizt sich die politische Debatte weiter auf. BSW-Gründerin Sarah Wagenknecht hat Teile der aktuellen Bundesregierung als rechtsextrem bezeichnet. Wer auf Aufrüstung, Autoritarismus und den Abbau von Demokratie setze, falle unter diesen Begriff, sagte sie in einem Podcast. Die Einstufung der AfD als rechtsextrem wollte sie nicht pauschal bestätigen. Mit Blick auf Sachsen-Anhalt kündigte Wagenknecht an, dass ihre Partei dort nach der Wahl einem AfD-Ministerpräsidenten durch Enthaltung ins Amt verhelfen könnte.
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2: Zur Mittagszeit dominieren im Radio NWW-Land dichte Wolken das Bild und es ziehen Schauer durch. Am Nachmittag müssen wir in unserer gesamten Region mit kräftigem Regen und teils Gewittern rechnen. Die Werte steigen auf 28 Grad. Am Samstag zeigt sich das Wetter von einer freundlicheren Seite als heute. Es bleibt überwiegend trocken bei einem Mix aus Sonne und Wolken. Die Temperaturen erreichen 24 Grad. Am Sonntag wird es bei viel Sonnenschein mit 26 Grad wieder wärmer.
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1: Ein technischer Fehler hat auf der B2 bei Westendorf einen schweren Unfall ausgelöst. Ein Spurhalteassistent riss bei voller Fahrt plötzlich das Lenkrad herum. Am Mittwochabend war ein Autofahrer in Richtung Donauwörth unterwegs, als sein Wagen unvermittelt nach rechts zog und in einen Lastwagen krachte. Dessen Reifen platzte bei dem Zusammenstoß. Der Fahrer konnte den LKW aber sicher zum Stehen bringen. Der Sachschaden wird auf mindestens 20.000 Euro geschätzt. Eigentlich sollen die Assistenten solche Unfälle verhindern. In Augsburg beginnt heute das größte Volksfest in Bayerisch-Schwaben. Am Abend steht der traditionelle Fassanstich auf dem Herbstplärrer an. Erstmals wird Oberbürgermeister Florian Freund das erste Fass anzapfen. Morgen werden dann tausende Besucher zum großen Festumzug durch die Innenstadt erwartet. Das bringt vor allem zur Mittagszeit einige Umleitungen im Nahverkehr mit sich. Für die kommenden 2 Wochen stocken die Stadtwerke aber ihr Angebot auf und setzen zusätzliche Straßenbahnen für die Plärrer-Besucher ein. Die geplante Ausdünnung des Zugverkehrs zwischen Augsburg und München sorgt für massiven Ärger. Zahlreiche Pendler wehren sich jetzt mit einer Petition gegen die Streichungspläne der Deutschen Bahn. Das Unternehmen will ab dem Jahr 2028 vor allem in den Stoßzeiten Verbindungen kappen, weil die Strecke überlastet sei. Die Betroffenen befürchten dadurch einen Verkehrskollaps. Unterstützung bekommen die Pendler vom Landtagsabgeordneten Peter Tomaschko. Er steht wegen der Pläne bereits mit dem Verkehrsministerium in Kontakt. Die Insolvenz der Deko-Kette Depot hat direkte Folgen für die Region. Das Unternehmen wird seinen Geschäftsbetrieb bis Ende September komplett einstellen. Davon sind auch die Filialen in Augsburg, Eichach, Landsberg und Rhein betroffen. Der Ausverkauf hat in den Geschäften bereits begonnen. Bundesweit verlieren rund 730 Beschäftigte ihren Arbeitsplatz. Der Inhaber plant nach der Schließung aber einen Neustart der Marke mit deutlich weniger Standorten. In Augsburg beginnt heute das größte Volksfest in Bayerisch-Schwaben. Am Abend steht der traditionelle Fassanstich auf dem Herbstplärrer an. Erstmals wird Oberbürgermeister Florian Freund das erste Fass anzapfen. Morgen werden dann tausende Besucher zum großen Festumzug durch die Innenstadt erwartet. Das bringt vor allem zur Mittagszeit einige Umleitungen im Nahverkehr mit sich. Für die kommenden 2 Wochen stocken die Stadtwerke aber ihr Angebot auf und setzen zusätzliche Straßenbahnen für die Plärrer-Besucher ein.
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1: Die Sorge vor Spionage und Sabotage durch fremde Staaten wächst. US-Präsident Donald Trump hat wegen möglicher Sicherheitsrisiken durch ausländische Technik im amerikanischen Stromnetz einen nationalen Notstand ausgerufen. Die Verordnung verbietet den Kauf bestimmter ausländischer Ausrüstung für das Hochspannungssystem. Es geht dabei vor allem um mögliche Cyber- und Betriebsrisiken. Trump verwies darauf, dass feindliche Akteure zunehmend Schwachstellen in der kritischen Infrastruktur ausnutzen würden. China wird in dem Erlass zwar nicht direkt genannt, steht aber seit Jahren im Zentrum der Sicherheitsdebatte. Wenige Wochen vor der Landtagswahl in Sachsen-Anhalt bleibt die AfD stärkste Kraft. Laut einer aktuellen Wahlumfrage für das ZDF kommt die Partei derzeit auf 40%. Damit liegt sie deutlich über ihrem letzten Wahlergebnis, schneidet aber schwächer ab als in den aktuellen Erhebungen anderer Institute. Andere Umfragen sehen die Partei derzeit bei bis zu 43%. Die CDU erreicht in der neuen ZDF-Umfrage 23%. Mit 40% würde die AfD ihr Ziel einer Alleinregierung voraussichtlich verpassen. Die Sparpläne der Bundesregierung im Gesundheitswesen stoßen auf heftige Gegenwehr. In einer Fernsehsendung geriet Bundeskanzler Friedrich Merz nun mit einer Kinderärztin aneinander. Die Medizinerin warf ihm vor, mit seinen Kürzungen die Zukunft der Kinder zu zerstören und sprach von menschenverachtenden Gesetzen. Merz wies das als persönliche Herabsetzung zurück und betonte, man habe alle Beteiligten zu Einsparungen herangezogen. Der Kanzler räumte ein, dass die Reformen in seiner Regierung langsamer vorankommen als geplant, warb aber um Zuversicht. Große Trauer in Norwegen. König Harald V. ist im Alter von 89 Jahren gestorben. Das teilte das norwegische Königshaus am Vormittag mit. Er war der älteste regierende Monarch Europas und hatte zuletzt immer wieder mit gesundheitlichen Problemen zu kämpfen. Nach seinem Tod erbt nun sein Sohn Hakon den Thron. Harald war bei seinen Landsleuten für seine zurückhaltende Art, sein Taktgefühl und seinen Humor sehr beliebt. Vor der Landtagswahl in Sachsen-Anhalt heizt sich die politische Debatte weiter auf. BSW-Gründerin Sarah Wagenknecht hat Teile der aktuellen Bundesregierung als rechtsextrem bezeichnet. Wer auf Aufrüstung, Autoritarismus und den Abbau von Demokratie setze, falle unter diesen Begriff, sagte sie in einem Podcast. Die Einstufung der AfD als rechtsextrem wollte sie nicht pauschal bestätigen. Mit Blick auf Sachsen-Anhalt kündigte Wagenknecht an, dass ihre Partei dort nach der Wahl einem AfD-Ministerpräsidenten durch Enthaltung ins Amt verhelfen könnte.
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2: Zur Mittagszeit dominieren im Radio NWW-Land dichte Wolken das Bild und es ziehen Schauer durch. Am Nachmittag müssen wir in unserer gesamten Region mit kräftigem Regen und teils Gewittern rechnen. Die Werte steigen auf 28 Grad. Am Samstag zeigt sich das Wetter von einer freundlicheren Seite als heute. Es bleibt überwiegend trocken bei einem Mix aus Sonne und Wolken. Die Temperaturen erreichen 24 Grad. Am Sonntag wird es bei viel Sonnenschein mit 26 Grad wieder wärmer.
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1: Die Sorge vor Spionage und Sabotage durch fremde Staaten wächst. US-Präsident Donald Trump hat wegen möglicher Sicherheitsrisiken durch ausländische Technik im amerikanischen Stromnetz einen nationalen Notstand ausgerufen. Die Verordnung verbietet den Kauf bestimmter ausländischer Ausrüstung für das Hochspannungssystem. Es geht dabei vor allem um mögliche Cyber- und Betriebsrisiken. Trump verwies darauf, dass feindliche Akteure zunehmend Schwachstellen in der kritischen Infrastruktur ausnutzen würden. China wird in dem Erlass zwar nicht direkt genannt, steht aber seit Jahren im Zentrum der Sicherheitsdebatte. Wenige Wochen vor der Landtagswahl in Sachsen-Anhalt bleibt die AfD stärkste Kraft. Laut einer aktuellen Wahlumfrage für das ZDF kommt die Partei derzeit auf 40%. Damit liegt sie deutlich über ihrem letzten Wahlergebnis, schneidet aber schwächer ab als in den aktuellen Erhebungen anderer Institute. Andere Umfragen sehen die Partei derzeit bei bis zu 43%. Die CDU erreicht in der neuen ZDF-Umfrage 23%. Mit 40% würde die AfD ihr Ziel einer Alleinregierung voraussichtlich verpassen. Die Sparpläne der Bundesregierung im Gesundheitswesen stoßen auf heftige Gegenwehr. In einer Fernsehsendung geriet Bundeskanzler Friedrich Merz nun mit einer Kinderärztin aneinander. Die Medizinerin warf ihm vor, mit seinen Kürzungen die Zukunft der Kinder zu zerstören und sprach von menschenverachtenden Gesetzen. Merz wies das als persönliche Herabsetzung zurück und betonte, man habe alle Beteiligten zu Einsparungen herangezogen. Der Kanzler räumte ein, dass die Reformen in seiner Regierung langsamer vorankommen als geplant, warb aber um Zuversicht. Große Trauer in Norwegen. König Harald V. ist im Alter von 89 Jahren gestorben. Das teilte das norwegische Königshaus am Vormittag mit. Er war der älteste regierende Monarch Europas und hatte zuletzt immer wieder mit gesundheitlichen Problemen zu kämpfen. Nach seinem Tod erbt nun sein Sohn Hakon den Thron. Harald war bei seinen Landsleuten für seine zurückhaltende Art, sein Taktgefühl und seinen Humor sehr beliebt. Vor der Landtagswahl in Sachsen-Anhalt heizt sich die politische Debatte weiter auf. BSW-Gründerin Sarah Wagenknecht hat Teile der aktuellen Bundesregierung als rechtsextrem bezeichnet. Wer auf Aufrüstung, Autoritarismus und den Abbau von Demokratie setze, falle unter diesen Begriff, sagte sie in einem Podcast. Die Einstufung der AfD als rechtsextrem wollte sie nicht pauschal bestätigen. Mit Blick auf Sachsen-Anhalt kündigte Wagenknecht an, dass ihre Partei dort nach der Wahl einem AfD-Ministerpräsidenten durch Enthaltung ins Amt verhelfen könnte.
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3: Am Nachmittag erwartet uns im Radio NWW-Land ungemütliches Wetter. Im gesamten Sendegebiet ziehen immer wieder kräftige Regenschauer und Gewitter durch. Dabei erreichen die Werte maximal 28 Grad. Am Samstag wird es spürbar kühler und das Wetter beruhigt sich. Bei 24 Grad wechseln sich Sonne und Wolken ab und es bleibt trocken. Auch am Sonntag bleibt der Regen aus, die Sonne scheint häufiger und die Temperaturen steigen auf 26 Grad.
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0: Manche Akteure zunehmend Schwachstellen in der kritischen Infrastruktur ausnutzen würden. China wird in dem Erlass zwar nicht direkt genannt, steht aber seit Jahren im Zentrum der Sicherheitsdebatte. Wenige Wochen vor der Landtagswahl in Sachsen-Anhalt bleibt die AfD stärkste Kraft. Laut einer aktuellen Wahlumfrage für das ZDF kommt die Partei derzeit auf 40%. Damit liegt sie deutlich über ihrem letzten Wahlergebnis, schneidet aber schwächer ab als in den aktuellen Erhebungen anderer Institute. Andere Umfragen sehen die Partei derzeit bei bis zu 43%. Die CDU erreicht in der neuen ZDF-Umfrage 23%. Mit 40% würde die AfD ihr Ziel einer Alleinregierung voraussichtlich verpassen. Die Sparpläne der Bundesregierung im Gesundheitswesen stoßen auf heftige Gegenwehr. In einer Fernsehsendung geriet Bundeskanzler Friedrich Merz nun mit einer Kinderärztin aneinander. Die Medizinerin warf ihm vor, mit seinen Kürzungen die Zukunft der Kinder zu zerstören und sprach von menschenverachtenden Gesetzen. Merz wies das als persönliche Herabsetzung zurück und betonte, man habe alle Beteiligten zu Einsparungen herangezogen. Der Kanzler räumte ein, dass die Reformen in seiner Regierung langsamer vorankommen als geplant, warb aber um Zuversicht. Große Trauer in Norwegen. König Harald V. ist im Alter von 89 Jahren gestorben. Das teilte das norwegische Königshaus am Vormittag mit. Er war der älteste regierende Monarch Europas und hatte zuletzt immer wieder mit gesundheitlichen Problemen zu kämpfen. Nach seinem Tod erbt nun sein Sohn Hakon den Thron. Harald war bei seinen Landsleuten für seine zurückhaltende Art, sein Taktgefühl und seinen Humor sehr beliebt. Vor der Landtagswahl in Sachsen-Anhalt heizt sich die politische Debatte weiter auf. BSW-Gründerin Sarah Wagenknecht hat Teile der aktuellen Bundesregierung als rechtsextrem bezeichnet. Wer auf Aufrüstung, Autoritarismus und den Abbau von Demokratie setze, falle unter diesen Begriff, sagte sie in einem Podcast. Die Einstufung der AfD als rechtsextrem wollte sie nicht pauschal bestätigen. Mit Blick auf Sachsen-Anhalt kündigte Wagenknecht an, dass ihre Partei dort nach der Wahl einem AfD-Ministerpräsidenten durch Enthaltung ins Amt verhelfen könnte.
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2: Am Nachmittag erwartet uns im Radio NWW-Land ungemütliches Wetter. Im gesamten Sendegebiet ziehen immer wieder kräftige Regenschauer und Gewitter durch. Dabei erreichen die Werte maximal 28 Grad. Am Samstag wird es spürbar kühler und das Wetter beruhigt sich. Bei 24 Grad wechseln sich Sonne und Wolken ab und es bleibt trocken. Auch am Sonntag bleibt der Regen aus, die Sonne scheint häufiger und die Temperaturen steigen auf 26 Grad.
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1: In Augsburg beginnt heute das größte Volksfest in Bayerisch-Schwaben. Am Abend steht der traditionelle Fassanstich auf dem Herbstplärrer an. Erstmals wird Oberbürgermeister Florian Freund das erste Fass anzapfen. Morgen werden dann tausende Besucher zum großen Festumzug durch die Innenstadt erwartet. Das bringt vor allem zur Mittagszeit einige Umleitungen im Nahverkehr mit sich. Für die kommenden 2 Wochen stocken die Stadtwerke aber ihr Angebot auf und setzen zusätzliche Straßenbahnen für die Plärrer-Besucher ein. Die Insolvenz der Deko-Kette Depot hat direkte Folgen für die Region. Das Unternehmen wird seinen Geschäftsbetrieb bis Ende September komplett einstellen. Davon sind auch die Filialen in Augsburg, Eichach, Landsberg und Rhein betroffen. Der Ausverkauf hat in den Geschäften bereits begonnen. Bundesweit verlieren rund 730 Beschäftigte ihren Arbeitsplatz. Der Inhaber plant nach der Schließung aber einen Neustart der Marke mit deutlich weniger Standorten. Die geplante Ausdünnung des Zugverkehrs zwischen Augsburg und München sorgt für massiven Ärger. Zahlreiche Pendler wehren sich jetzt mit einer Petition gegen die Streichungspläne der Deutschen Bahn. Das Unternehmen will ab dem Jahr 2028 vor allem in den Stoßzeiten Verbindungen kappen, weil die Strecke überlastet sei. Die Betroffenen befürchten dadurch einen Verkehrskollaps. Unterstützung bekommen die Pendler vom Landtagsabgeordneten Peter Tomaschko. Er steht wegen der Pläne bereits mit dem Verkehrsministerium in Kontakt. Ein technischer Fehler hat auf der B2 bei Westendorf einen schweren Unfall ausgelöst. Ein Spurhalteassistent riss bei voller Fahrt plötzlich das Lenkrad herum. Am Mittwochabend war ein Autofahrer in Richtung Donauwörth unterwegs, als sein Wagen unvermittelt nach rechts zog und in einen Lastwagen krachte. Dessen Reifen platzte bei dem Zusammenstoß. Der Fahrer konnte den LKW aber sicher zum Stehen bringen. Der Sachschaden wird auf mindestens 20.000 Euro geschätzt. Eigentlich sollen die Assistenten solche Unfälle verhindern. Die geplante Ausdünnung des Zugverkehrs zwischen Augsburg und München sorgt für massiven Ärger. Zahlreiche Pendler wehren sich jetzt mit einer Petition gegen die Streichungspläne der Deutschen Bahn. Das Unternehmen will ab dem Jahr 2028 vor allem in den Stoßzeiten Verbindungen kappen, weil die Strecke überlastet sei. Die Betroffenen befürchten dadurch einen Verkehrskollaps. Unterstützung bekommen die Pendler vom Landtagsabgeordneten Peter Tomaschko. Er steht wegen der Pläne bereits mit dem Verkehrsministerium in Kontakt.
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1: Die Sorge vor Spionage und Sabotage durch fremde Staaten wächst. US-Präsident Donald Trump hat wegen möglicher Sicherheitsrisiken durch ausländische Technik im amerikanischen Stromnetz einen nationalen Notstand ausgerufen. Die Verordnung verbietet den Kauf bestimmter ausländischer Ausrüstung für das Hochspannungssystem. Es geht dabei vor allem um mögliche Cyber- und Betriebsrisiken. Trump verwies darauf, dass

0: Die CDU erreicht in der neuen ZDF-Umfrage 23%. Mit 40% würde die AfD ihr Ziel einer Alleinregierung voraussichtlich verpassen. Die Sparpläne der Bundesregierung im Gesundheitswesen stoßen auf heftige Gegenwehr. In einer Fernsehsendung geriet Bundeskanzler Friedrich Merz nun mit einer Kinderärztin aneinander. Die Medizinerin warf ihm vor, mit seinen Kürzungen die Zukunft der Kinder zu zerstören und sprach von menschenverachtenden Gesetzen. Merz wies das als persönliche Herabsetzung zurück und betonte, man habe alle Beteiligten zu Einsparungen herangezogen. Der Kanzler räumte ein, dass die Reformen in seiner Regierung langsamer vorankommen als geplant, warb aber um Zuversicht. Große Trauer in Norwegen. König Harald V. ist im Alter von 89 Jahren gestorben. Das teilte das norwegische Königshaus am Vormittag mit. Er war der älteste regierende Monarch Europas und hatte zuletzt immer wieder mit gesundheitlichen Problemen zu kämpfen. Nach seinem Tod erbt nun sein Sohn Hakon den Thron. Harald war bei seinen Landsleuten für seine zurückhaltende Art, sein Taktgefühl und seinen Humor sehr beliebt. Vor der Landtagswahl in Sachsen-Anhalt heizt sich die politische Debatte weiter auf. BSW-Gründerin Sarah Wagenknecht hat Teile der aktuellen Bundesregierung als rechtsextrem bezeichnet. Wer auf Aufrüstung, Autoritarismus und den Abbau von Demokratie setze, falle unter diesen Begriff, sagte sie in einem Podcast. Die Einstufung der AfD als rechtsextrem wollte sie nicht pauschal bestätigen. Mit Blick auf Sachsen-Anhalt kündigte Wagenknecht an, dass ihre Partei dort nach der Wahl einem AfD-Ministerpräsidenten durch Enthaltung ins Amt verhelfen könnte.
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2: Im Laufe des Nachmittags und am frühen Abend bleibt es im Radio NWW Land nass. Es gibt weiterhin Schauer und örtliche Gewitter. Die Temperaturen erreichen bis zu 28 Grad. Am Samstag beruhigt sich das Wetter spürbar. Es erwartet uns ein freundlicher Mix aus Sonne und Wolken und bei 24 Grad bleibt es im gesamten Sendegebiet trocken. Der Sonntag setzt diesen Trend fort. Er bringt viel Sonnenschein und wärmere 26 Grad.
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1: Die Sorge vor Spionage und Sabotage durch fremde Staaten wächst. US-Präsident Donald Trump hat wegen möglicher Sicherheitsrisiken durch ausländische Technik im amerikanischen Stromnetz einen nationalen Notstand ausgerufen. Die Verordnung verbietet den Kauf bestimmter ausländischer Ausrüstung für das Hochspannungssystem. Es geht dabei vor allem um mögliche Cyber- und Betriebsrisiken. Trump verwies darauf, dass feindliche Akteure zunehmend Schwachstellen in der kritischen Infrastruktur ausnutzen würden. China wird in dem Erlass zwar nicht direkt genannt, steht aber seit Jahren im Zentrum der Sicherheitsdebatte. Wenige Wochen vor der Landtagswahl in Sachsen-Anhalt bleibt die AfD stärkste Kraft. Laut einer aktuellen Wahlumfrage für das ZDF kommt die Partei derzeit auf 40%. Damit liegt sie deutlich über ihrem letzten Wahlergebnis, schneidet aber schwächer ab als in den aktuellen Erhebungen anderer Institute. Andere Umfragen sehen die Partei derzeit bei bis zu 43%.

0: herangezogen. Der Kanzler räumte ein, dass die Reformen in seiner Regierung langsamer vorankommen als geplant, warb aber um Zuversicht. Große Trauer in Norwegen. König Harald V. ist im Alter von 89 Jahren gestorben. Das teilte das norwegische Königshaus am Vormittag mit. Er war der älteste regierende Monarch Europas und hatte zuletzt immer wieder mit gesundheitlichen Problemen zu kämpfen. Nach seinem Tod erbt nun sein Sohn Hakon den Thron. Harald war bei seinen Landsleuten für seine zurückhaltende Art, sein Taktgefühl und seinen Humor sehr beliebt. Vor der Landtagswahl in Sachsen-Anhalt heizt sich die politische Debatte weiter auf. BSW-Gründerin Sarah Wagenknecht hat Teile der aktuellen Bundesregierung als rechtsextrem bezeichnet. Wer auf Aufrüstung, Autoritarismus und den Abbau von Demokratie setze, falle unter diesen Begriff, sagte sie in einem Podcast. Die Einstufung der AfD als rechtsextrem wollte sie nicht pauschal bestätigen. Mit Blick auf Sachsen-Anhalt kündigte Wagenknecht an, dass ihre Partei dort nach der Wahl einem AfD-Ministerpräsidenten durch Enthaltung ins Amt verhelfen könnte.
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2: Im Laufe des Nachmittags und am frühen Abend bleibt es im Radio NWW Land nass. Es gibt weiterhin Schauer und örtliche Gewitter. Die Temperaturen erreichen bis zu 28 Grad. Am Samstag beruhigt sich das Wetter spürbar. Es erwartet uns ein freundlicher Mix aus Sonne und Wolken und bei 24 Grad bleibt es im gesamten Sendegebiet trocken. Der Sonntag setzt diesen Trend fort. Er bringt viel Sonnenschein und wärmere 26 Grad.
1: 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Wir begleiten euch bis zum Feierabend. Infos aus der Region, Deutschland und der Welt und jede Menge Musik. Radio NWW am Freitagnachmittag.

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1: Die Sorge vor Spionage und Sabotage durch fremde Staaten wächst. US-Präsident Donald Trump hat wegen möglicher Sicherheitsrisiken durch ausländische Technik im amerikanischen Stromnetz einen nationalen Notstand ausgerufen. Die Verordnung verbietet den Kauf bestimmter ausländischer Ausrüstung für das Hochspannungssystem. Es geht dabei vor allem um mögliche Cyber- und Betriebsrisiken. Trump verwies darauf, dass feindliche Akteure zunehmend Schwachstellen in der kritischen Infrastruktur ausnutzen würden. China wird in dem Erlass zwar nicht direkt genannt, steht aber seit Jahren im Zentrum der Sicherheitsdebatte. Wenige Wochen vor der Landtagswahl in Sachsen-Anhalt bleibt die AfD stärkste Kraft. Laut einer aktuellen Wahlumfrage für das ZDF kommt die Partei derzeit auf 40%. Damit liegt sie deutlich über ihrem letzten Wahlergebnis, schneidet aber schwächer ab als in den aktuellen Erhebungen anderer Institute. Andere Umfragen sehen die Partei derzeit bei bis zu 43%. Die CDU erreicht in der neuen ZDF-Umfrage 23%. Mit 40% würde die AfD ihr Ziel einer Alleinregierung voraussichtlich verpassen. Die Sparpläne der Bundesregierung im Gesundheitswesen stoßen auf heftige Gegenwehr. In einer Fernsehsendung geriet Bundeskanzler Friedrich Merz nun mit einer Kinderärztin aneinander. Die Medizinerin warf ihm vor, mit seinen Kürzungen die Zukunft der Kinder zu zerstören und sprach von menschenverachtenden Gesetzen. Merz wies das als persönliche Herabsetzung zurück und betonte, man habe alle Beteiligten zu Einsparungen

0: In Sachsen-Anhalt heizt sich die politische Debatte weiter auf. BSW-Gründerin Sarah Wagenknecht hat Teile der aktuellen Bundesregierung als rechtsextrem bezeichnet. Wer auf Aufrüstung, Autoritarismus und den Abbau von Demokratie setze, falle unter diesen Begriff, sagte sie in einem Podcast. Die Einstufung der AfD als rechtsextrem wollte sie nicht pauschal bestätigen. Mit Blick auf Sachsen-Anhalt kündigte Wagenknecht an, dass ihre Partei dort nach der Wahl einem AfD-Ministerpräsidenten durch Enthaltung ins Amt verhelfen könnte.
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2: Heute Abend und in der kommenden Nacht ziehen im Radio NWW Land letzte Schauer und Gewitter ab. Die Wolken lockern langsam auf und die Temperatur sinkt auf 17 Grad. Am Samstag erwartet uns ein deutlich freundlicherer Tag. Es gibt einen Mix aus Sonne und Wolken und es bleibt in unserer Region trocken. Die Werte erreichen angenehme 24 Grad. Am Sonntag wird es dann bei viel Sonnenschein und 26 Grad wieder wärmer.
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So, es ist wieder einmal soweit, es ist wieder Freitagabend. Das Wochenende steht vor der Tür, gell? 2 Stunden lang habe ich Zeit, dich in deinen wohlverdienten Feierabend reinzubringen, dich bei der Arbeit zu begleiten, natürlich auch im Auto bin ich bei dir, fahr vorsichtig und komm gut ins Ziel. Und für dich gibt's, weil du bei mir bist, ein herzliches

Wow, einfach immer wieder schön Musik von Eric Clapton. Und der hat nun auch gleich den musikalischen Einstieg gemacht in die zwei Stunden, wo wir jetzt gemeinsam unterwegs sind. Ich habe für den heutigen Freitagabend den Musiktopf kräftig gefüllt, das kann ich dir sagen. Wir wollen ja heute auch so ein bisschen Wochenendeinstieg machen. Nicht am heutigen Freitagabend, gehört sich das. Freitagabend heißt das, glaube ich. Reden ist schon wieder so ein wenig schwierig und deshalb wenig Blabla vom Moderator. Musik und Information ist angesagt und ein Dankeschön geht natürlich an die Nachrichten- und Wetterredaktion.

Also dann lass uns einschwingen mit Musik von Sissi Top. Schön, dass du da bist. Danke fürs Zuschauen und in den nächsten beiden Stunden, hey du da draußen, Ohren weit aufmachen. Dankeschön.

0: Melodie, schön gemachte Rockmusik. Ja, ja, du, geh auf den Bücken und geh auf den Stampfen. Mann, da kommen manchmal Leute in den Studio, das glaubst du gar nicht. Das Kösschen tut ihm auch so. Genau, wir lassen uns rocken, als sie diese Jahre gespielt. Und zuvor REO, Big Welcome.
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0: Noch einmal zur Formation REO Speedwagon. So, jetzt ist es noch richtig über die Zunge gekommen. Wir reden heute über das Waschen und das hat seine Gründe.

0: Von Montag bis Freitag zwischen 18 und 20 Uhr bin ich für dich da. Und da heißt es Servus Feierabend. Da gibt es ganz viel tolle Musik und die Information wird groß geschrieben. Ich freue mich auf dich. Bis dann. Zur vollen Stunde gibt's Nachrichten und Wetter, gut informiert in diesen Freitagabend rein. Achtung, Ohren ab, weit aufmachen.
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0: Das habe ich dir verraten, gell, dass wir am heutigen Freitagabend nicht nur in den Feierabend führen, so würde das gehen, ganz langsam. Dass wir heute Abend nicht nur in den Feierabend führen, sondern auch so ein bisschen Wochenendsauftakt haben. Morgen ist Samstag, das ist webefreie Zone, da hast du diesen Stotterman nichts bei dir, kannst dich also freuen. Und es ist natürlich Auftakt zum Wochenende.
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0: Und es könnte natürlich durchaus sein, dass der Roland auflegt und dann geht's erst richtig kräftig los. Aber die Party, die gibt's auf jeden Fall.

So, ich habe versucht, meine Zunge zu entknüppeln, aber es passt irgendwie heute nicht. Und deshalb gibt's jetzt für dich Musik, die kräftig ins Ohr geht und in die Knochen schlägt. Hier ist Bryan Adams.

Das ist Musik von Dave Edmunds hier auf Radio NWW, deinem Lieblingsradio-Service, Feierabend bis 20 Uhr unterwegs. Ja, weißt du, und der Kunde ist Studio rein, weißt du, dem weiß er nicht, was er sagen soll. Siehst du, und dann kommen dauernd solche Leute rein und da sollst du dich konzentrieren, hallo?

Und wir gucken wieder einmal über die Landesgrenze hinaus. Das kennst du ja, das machen wir immer mal wieder. Heute natürlich auch. Auch am heutigen Freitag ist es so. Musik aus dem Schweizer Land mit dem Krokus, Rocking the Freeburg.

0: Die haben wirklich die geniale CR-Musikgeschichte geschrieben. 2017 war das, sind sie ins Studio gegangen, Krokus meine ich natürlich, die ich gerade gespielt habe, und haben ganz viel Coverversionen eingespielt. So, zurück in deine Heimat, hier gibt's Regionales für dich.
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2: In Augsburg beginnt heute das größte Volksfest in Bayerisch-Schwaben. Am Abend steht der traditionelle Fassanstich auf dem Herbstplärrer an. Erstmals wird Oberbürgermeister Florian Freund das erste Fass anzapfen. Morgen werden dann tausende Besucher zum großen Festumzug durch die Innenstadt erwartet. Das bringt vor allem zur Mittagszeit einige Umleitungen im Nahverkehr mit sich. Für die kommenden 2 Wochen stocken die Stadtwerke aber ihr Angebot auf und setzen zusätzliche Straßenbahnen für die Plärrer-Besucher ein. Die Insolvenz der Deko-Kette Depot hat direkte Folgen für die Region. Das Unternehmen wird seinen Geschäftsbetrieb bis Ende September komplett einstellen. Davon sind auch die Filialen in Augsburg, Eichach, Landsberg und Rhein betroffen. Der Ausverkauf hat in den Geschäften bereits begonnen. Bundesweit verlieren rund 730 Beschäftigte ihren Arbeitsplatz. Der Inhaber plant nach der Schließung aber einen Neustart der Marke mit deutlich weniger Standorten. Die geplante Ausdünnung des Zugverkehrs zwischen Augsburg und München sorgt für massiven Ärger. Zahlreiche Pendler wehren sich jetzt mit einer Petition gegen die Streichungspläne der Deutschen Bahn. Das Unternehmen will ab dem Jahr 2028 vor allem in den Stoßzeiten Verbindungen kappen, weil die Strecke überlastet sei. Die Betroffenen befürchten dadurch einen Verkehrskollaps. Unterstützung bekommen die Pendler vom Landtagsabgeordneten Peter Tomaschko. Er steht wegen der Pläne bereits mit dem Verkehrsministerium in Kontakt. Ein technischer Fehler hat auf der B2 bei Westendorf einen schweren Unfall ausgelöst. Ein Spurhalteassistent riss bei voller Fahrt plötzlich das Lenkrad herum. Am Mittwochabend war ein Autofahrer in Richtung Donauwörth unterwegs, als sein Wagen unvermittelt nach rechts zog und in einen Lastwagen krachte. Dessen Reifen platzte bei dem Zusammenstoß. Der Fahrer konnte den LKW aber sicher zum Stehen bringen. Der Sachschaden wird auf mindestens 20.000 Euro geschätzt. Eigentlich sollen die Assistenten solche Unfälle verhindern. Die geplante Ausdünnung des Zugverkehrs zwischen Augsburg und München sorgt für massiven Ärger. Zahlreiche Pendler wehren sich jetzt mit einer Petition gegen die Streichungspläne der Deutschen Bahn. Das Unternehmen will ab dem Jahr 2028 vor allem in den Stoßzeiten Verbindungen kappen, weil die Strecke überlastet sei. Die Betroffenen befürchten dadurch einen Verkehrskollaps. Unterstützung bekommen die Pendler vom Landtagsabgeordneten Peter Tomaschko. Er steht wegen der Pläne bereits mit dem Verkehrsministerium in Kontakt.
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0: Diese Sendung ist im wahrsten Sinne des Wortes handgemacht. Also zusammengezimmert, ich habe immer den Werkzeugkasten da, dass ich das alles irgendwie zusammennageln, verallen und schleifen kann, wie auch immer. Aber wir sagen dir auch immer zuverlässig, was in deiner Region passiert. Und mein persönlicher Musikcoach sagt jetzt zu mir, Jürgen, spiel Musik. Sticks, die wollen singen, machen sie jetzt für dich. 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

0: Puh, das ist schon eine ganze Zeit her, dass wir dir zum letzten Mal im Programm gehabt haben. Ich weiß nicht mehr wann, muss ich ganz ehrlich sagen. After Tea gespielt hier bei Radio NW. Schön, dass du dabei bist bei Servus Feierabend bis 20 Uhr unterwegs. Und ich habe dir in der Übersicht gesagt, wir reden übers Waschen. Ja, man kann ja Wäsche in gewissen Temperaturen waschen. Ab 40 Grad wird sauber. Das hat man eine Zeit lang gesagt, aber ab 60 Grad kommt es auf jeden Fall gut. Kälter und drunter sollte es nicht sein. Die Meinungen, Mädchen, die sind ganz schön geändert.
1: Der Mensch ist ja ein Gewohnheitstier. Viele unserer täglichen Handlungen erledigen wir im Autopilotmodus. Manchmal kann es sich aber lohnen, seine Alltagsroutinen bewusst zu durchbrechen und zu ändern. Mario Hartwig hat da ein gutes Beispiel für uns.
2: Alltagsroutinen entlasten unser Gehirn, das jeden Tag Tausende von Entscheidungen treffen muss und sorgen dafür, dass es Energie sparen kann.
3: Manchmal sind diese Routinen aber auch regelrecht kontraproduktiv. Zum Beispiel haben viele noch gelernt, dass Wäsche bei 40 oder 60 Grad gewaschen werden muss, damit sie richtig sauber wird. Die Sorge, dass die Wäsche bei niedrigen Temperaturen nicht richtig sauber wird, ist aber heute völlig unbegründet.
2: Sagt Selina Sinning, die beim WWF für Verhaltensforschung zuständig ist. Für die Hygiene der Waschmaschine ist es zwar nach wie vor sinnvoll, sie ein- oder zweimal im Monat bei 60 Grad laufen zu lassen, ansonsten kann man die Temperatur aber heutzutage locker runterdrehen.
3: Tatsächlich ist es so, dass moderne Waschmittel heutzutage mit Enzymen und Tensiden arbeiten, die dafür sorgen, dass die Alltagswäsche eben auch schon bei 30 Grad richtig sauber wird. Und zwar genauso sauber wie früher bei 60 Grad. Außerdem spart man natürlich auch Strom, denn tatsächlich ist es so, dass der energieintensivste Part beim Wäschewaschen das Erhitzen des Wassers ist. Wenn wir zum Beispiel vom Energieverbrauch einer Waschmaschine bei einem normalen Waschprogramm ausgehen, spart das Waschen bei 30 statt 60 Grad bis zu 60% der Energie.
2: Und das entlastet nicht nur den Geldbeutel, sondern ist auch gut für Klima und Umwelt.
3: Schon eine kleine Verhaltensänderung, wie eben das Runterdrehen der Waschtemperatur auf 30 Grad, kann kollektiv einen großen Effekt haben. Das zeigen auch die bisherigen Ergebnisse unserer Initiative Wir drehen runter, die wir vor 4 Jahren mit P&G und seiner Waschmittelmarke Ariel gestartet haben. Seitdem ist die durchschnittliche Waschtemperatur in Deutschland um 1,5 Grad gesunken, von 43,2 Grad auf 41,7 Grad. Und dadurch konnten bisher rund 192.000 Tonnen CO2-Emissionen vermieden werden. Es lohnt sich also, darüber mal in Ruhe nachzudenken und dann die alten Waschroutinen einfach über Bord zu schmeißen. Probiert es doch einfach mal aus und überzeugt euch selbst.
1: Mehr Infos dazu und warum es sich gleich mehrfach lohnt, die Wäsche nur noch bei 30 statt wie früher bei 40 oder bei 60 Grad zu waschen, gibt's auf wwf.de und auf wirdrehenrunter.de.
0: Und du bist gerade beim Kochen oder beim Abendessen, dann wünsche ich dir von Herzen guten Appetit und sonst gutes Gelingen von deiner Mahlzeit, gell? Es gibt natürlich auch die Menschen, die sind jetzt mit dem Auto unterwegs, fahren nach Hause, fahr vorsichtig und komm gut ans Ziel. Und die zahlreichen, die genau jetzt bei der Arbeit sind.

Vielleicht gehörst du genau zu den Menschen, die jetzt bei der Arbeit sind. Für dich habe ich sie, die musikalische Kaffeepause mit Aerosmith. Wollen wir die einleiten, kannst dich zurücklehnen, genießen und einen heißen Kaffee schlürfen oder was Kaltes trinken, wie auch immer. Kuss in deine Arbeitsstelle hier von Radio NWW.

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1: Die Sorge vor Spionage und Sabotage durch fremde Staaten wächst. US-Präsident Donald Trump hat wegen möglicher Sicherheitsrisiken durch ausländische Technik im amerikanischen Stromnetz einen nationalen Notstand ausgerufen. Die Verordnung verbietet den Kauf bestimmter ausländischer Ausrüstung für das Hochspannungssystem. Es geht dabei vor allem um mögliche Cyber- und Betriebsrisiken. Trump verwies darauf, dass feindliche Akteure zunehmend Schwachstellen in der kritischen Infrastruktur ausnutzen würden. China wird in dem Erlass zwar nicht direkt genannt, steht aber seit Jahren im Zentrum der Sicherheitsdebatte. Wenige Wochen vor der Landtagswahl in Sachsen-Anhalt bleibt die AfD stärkste Kraft. Laut einer aktuellen Wahlumfrage für das ZDF kommt die Partei derzeit auf 40%. Damit liegt sie deutlich über ihrem letzten Wahlergebnis, schneidet aber schwächer ab als in den aktuellen Erhebungen anderer Institute. Andere Umfragen sehen die Partei derzeit bei bis zu 43%. Die CDU erreicht in der neuen ZDF-Umfrage 23%. Mit 40% würde die AfD ihr Ziel einer Alleinregierung voraussichtlich verpassen. Die Sparpläne der Bundesregierung im Gesundheitswesen stoßen auf heftige Gegenwehr. In einer Fernsehsendung geriet Bundeskanzler Friedrich Merz nun mit einer Kinderärztin aneinander. Die Medizinerin warf ihm vor, mit seinen Kürzungen die Zukunft der Kinder zu zerstören und sprach von menschenverachtenden Gesetzen. Merz wies das als persönliche Herabsetzung zurück und betonte, man habe alle Beteiligten zu Einsparungen herangezogen. Der Kanzler räumte ein, dass die Reformen in seiner Regierung langsamer vorankommen als geplant, warb aber um Zuversicht. Große Trauer in Norwegen. König Harald V. ist im Alter von 89 Jahren gestorben. Das teilte das norwegische Königshaus am Vormittag mit. Er war der älteste regierende Monarch Europas und hatte zuletzt immer wieder mit gesundheitlichen Problemen zu kämpfen. Nach seinem Tod erbt nun sein Sohn Hakon den Thron. Harald war bei seinen Landsleuten für seine zurückhaltende Art, sein Taktgefühl und seinen Humor sehr beliebt. Vor der Landtagswahl in Sachsen-Anhalt heizt sich die politische Debatte weiter auf. BSW-Gründerin Sarah Wagenknecht hat Teile der aktuellen Bundesregierung als rechtsextrem bezeichnet. Wer auf Aufrüstung, Autoritarismus und den Abbau von Demokratie setze, falle unter diesen Begriff, sagte sie in einem Podcast. Die Einstufung der AfD als rechtsextrem wollte sie nicht pauschal bestätigen. Mit Blick auf Sachsen-Anhalt kündigte Wagenknecht an, dass ihre Partei dort

0: Der Sonntag setzt diesen Trend fort. Er bringt viel Sonnenschein und wärmere 26 Grad.
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So, also ich bin wieder da, das ist die zweite Stunde, es ist kurz nach 19 Uhr. Wir haben noch ganz viel Musik im Topf, die möchte ich dir nicht vorenthalten. Aber erstmal gibt's für dich, weil du auch noch da bist, ein herzliches Hallo.

Ist das eine coole Nummer? April Wine haben den musikalischen Einstieg gemacht. Und rühren sich im Hintergrund noch aus, gell? Schön, dass du immer noch bei mir bist. Ohne dich wäre es furchtbar langweilig, das muss ich dir einfach sagen. Ich freue mich jedes Mal, wenn ich dich unterhalten darf. Ja, weißt, da kommt der Schweizer Schwafli wieder. Der, wo die Zunge irgendwann hier eingeklemmt hat, gell? Ja, und diese komischen Besuche, die muss ich eigentlich auch nicht haben. Ganz viel Musik ist noch im Topf, die will ich dir nicht vorenthalten. Noch in der zweiten Stunde Musik und Information ist angesagt. Und noch einmal, ich muss es einfach noch einmal sagen, auch wenn es Freitag ist, ein Dankeschön an die Nachrichten und Wetterredaktion.

0: Zweimal den Buchstaben S zuzuordnen, Slade, war Anlass, die wir eben gerade gespielt haben. Und Sweet habe ich auch gespielt, gell?
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0: Und die Hilfe steht in der zweiten Stunde im Zentrum.

0: Von Montag bis Freitag zwischen 18 und 20 Uhr bin ich für dich da. Und da heißt es Servus Feierabend. Da gibt's ganz viel tolle Musik und die Information wird groß geschrieben. Ich freue mich auf dich. Bis dann. Das gibt's auch in der zweiten Stunde zur vollen Stunde Nachrichten. Du hättest gut informiert in diesen Freitagabend rein und bitte in der zweiten Stunde noch einmal Ohren ganz weit aufmachen.
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0: Das weißt du ja, wir haben immer so ein bisschen Auftakt zum Wochenende am heutigen Freitagabend. Nicht nur die Begleitung in deinen ganz persönlichen und hoffentlich schönen Feierabend, in der Begleitung bei dir bei der Arbeit oder im Auto oder wo auch immer du uns gerade empfangen kannst. Und da habe ich es wieder mal vergessen. Ich muss noch einmal zurückgreifen zum Samstag. Zwischen 10 und 14 Uhr gibt's dort nämlich die Sendung Weekend. Und die lohnt sich natürlich ebenfalls einzuschalten, Geld dabei zu sein. Ganz klar, hat immer gute Themen. So, jetzt gucken wir noch auf den Sonntagnachmittag. Da gibt's viel moderiertes Programm.
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0: Ja, und für die Schlagerfans kann ich noch hinzufügen, es gibt noch weitere 2 Stunden Schlager, also insgesamt 3 Stunden Schlager am Sonntagnachmittag oder Sonntagmittag, so richtig schön zum Genießen. Und mein persönlicher Musikcoach und Teamkollege Beat Nieferle, der kommt heute Abend.
6: Ein ganz großes Hallo und herzlich willkommen bei Radio NWW. Mein Name ist Beat Nieferle und ich präsentiere jeden Freitag von 20 bis 0 Uhr den Progrock Express. Hier gibt's Progressive Rock vom Feinsten, das Ganze von den 70ern bis in die heutige Zeit. Ich freue mich auf euch.
0: Das ist natürlich auch heute Abend wieder so, begleitet durch die Landschaft der progressiven Rockmusik. Und da gibt's immer ganz, ganz tolle Longtracks, aber natürlich auch kürzere Sachen werden hier gespielt. Alles, was die Progrock-Musik ausmacht. Progrock-Musik, so heißt das.

Du bist bei uns und das ist eine gute Entscheidung. Ich habe zum Beispiel jetzt Musik von Susi Quattro für dich. Und da kannst du richtig laut aufdrehen, schön zurücklehnen und genießen.

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1: Ah, einfach schön. Three Days Whiskey sind das. Eine Band, die in Bayern beheimatet ist. Das hätte ich nie geglaubt, muss ich dir ganz ehrlich sagen. Aber habe ich dir schon oft gesagt. So, immer an dieser Stelle wird's bei mir laut und lang. Diesmal wird's wirklich laut. Und lang wird's auch und es wird vor allem live.
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1: Noch bis zum Samstag läuft diese Aktion. Eric Merz hat ja im Album «Fetzen und Bitzen von gestern und jetzt» Humpelstilz-Songs zusammengestellt, die live im Atlantis stattgefunden haben. Die Band hat zahlreiche Mal dort gespielt, die besten Konzertausschnitte hat er gesammelt. Aber ich muss dir sagen, auf diesem Album sind auch ziemlich viele Studioversionen drauf. Das ist das, was mir nicht so gefallen hat. Also ich habe wirklich gehofft, dass alles live ist. Aber das, was live ist, das möchten wir dir präsentieren. Und das gibt's ja. Und jetzt musst du gut aufpassen, Ohren ganz weit aufmachen. Dankeschön. Morgen auch bei Jörg Bonfert, dem Servus-Wochenende. Er hat auch einen Titel für dich, der genau aus diesem Album stammt und der wirklich, ja, im wahrsten Sinne des Wortes live ist. Und den du wahrscheinlich kennst, weil in Deutschland hatte auch dieser Titel ganz großer Erfolg. Und das Album, wo der Titel drauf ist, hat die Band damals sogar in Hochdeutsch produziert. Stefan, unser Stefan hat den Titel mal gespielt, und zwar in Hochdeutsch. Das sind Rumpelstilz live aus dem Atlantis, Blumpudding und sie haben eine Band.

0: Rumpelstilz, live im Atlantis, aufgenommen in den 70er Jahren, frisch aufgearbeitet durch Erik Merz, bearbeitet den Toningenieur, der heute bei Eurotop ist, ja, und dort arbeitet. Und da singen sie natürlich immer noch zum Abschluss das schöne Körchen zum Zeichen, hey, es hat uns gefallen, ich wäre auch gern bei diesem Konzert dabei gewesen. Jetzt reden wir über Medizin und es muss eben nicht immer, noch einmal, es muss nicht immer sofort die Medizin sein, die dann zum Beispiel vom Arzt verschrieben wird. Manchmal kann man sich auch ganz gut selber helfen. Metin, du weißt, wie es geht.
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2: Es sind vor allem Outdoor-Aktivitäten wie Joggen, Mountainbiken, Fußball oder auch Klettern, die zu kleineren Verletzungen führen, sagt Apothekerin Andrea Speth.
3: Kunden und Kundinnen kommen zum Beispiel mit Prellungen, mit Verstauchungen, mit Blutergüssen oder mit Zerrungen in die Apotheke. Am häufigsten sind Verletzungen dann am Fuß oder am Knie und beim Stürzen ist es natürlich durch das Abstützen auch oft so, dass die Schultern oder Handgelenke mit betroffen sind.
2: Damit es gar nicht erst so weit kommt, hilft eine gute Vorbereitung. Die richtigen Schuhe machen viel aus. Und auch wenige Minuten aufwärmen senken das Verletzungsrisiko deutlich.
3: Kleine Übungen, das müssen nur 10 Minuten sein. Die lockern die Muskeln, die bereiten die Gelenke auf die Beanspruchung vor und bringen auch das Herz-Kreislauf-System in Schwung. Also dehnen, ein kurzer Hopserlauf oder lockeres Traben vor der Belastung. Und außerdem sollte man natürlich Überbelastungen vermeiden.
2: Kommt es trotzdem zu einer Verletzung, helfen einfache Sofortmaßnahmen, um Schmerzen und Schwellungen schnell zu lindern.
3: Eine bewährte Erste-Hilfe-Maßnahme gegen Schwellungen und Schmerzen ist die sogenannte Pechregel. Die steht für Pause, Eis, Kompression und Hochlagern. Ich empfehle auch gerne Schmerzsalben mit der Heilpflanze Arnika. Die Inhaltsstoffe aus den Arnika-Blüten, die wirken abschwellend und entzündungshemmend, sie lindern Schmerzen und unterstützen die Rückbildung von Blutergüssen. Sinnvoll sind hochdosierte pflanzliche Präparate wie beispielsweise Doc-Arnika-Creme.
2: Und sollten die Schmerzen trotzdem nicht besser werden, bitte einen Arzt aufsuchen.
1: Bei Sportverletzungen hilft also in den meisten Regeln die Pechregel. Pausieren, kühlen, Kompression durch einen Verband und hochlegen. Auch Schmerzsalben können helfen. Das war ein Beitrag von Mike Wirth.
0: Das ist Radio NWW und das ist Servus Feierabend. Noch bis 20 sind wir gemeinsam unterwegs. Jetzt müssen wir noch ein bisschen Geld verdienen.
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0: Ein bisschen Zeit bleibt ja noch, die will ich sinnvoll nutzen. Und wir haben noch 2 Titel, die ins Ohr gehen und die auch so ein bisschen in die Knochen schlagen. Ganz einfach genießen, gell? Schön, dass du da bist.

Ace Frehley, hätte ich beinahe gesagt. Nein, Dobby Brothers waren das natürlich, die ich da gespielt habe. Ace Frehley, der kommt jetzt dann gleich. Wir haben noch ein bisschen Zeit. Das ist eigentlich schon wieder Endspurt, muss ich sagen. Dabei hätte noch so viele tolle Songs. Jetzt kommt er. Ace Frehley meine ich natürlich, den ich spiele. Mal schauen, was wir da noch reinkriegen, bevor dann definitiv das Ende erreicht ist.

Alles Cooper ist das, ja. Und das war's dann auch bereits wieder von der heutigen Ausgabe. Servus, Feierabend ist. Was denn eigentlich? Oh, wo ist der rote Faden bitte? Dankeschön, jetzt habe ich ihn wieder. Servus Feierabend gibt's dann ab dem Montag wieder. Jetzt ist erstmal Samstag und Sonntag, Wochenende ist angesagt. Das ist, oh schön, weberfreie Zone. Jo, dann haben wir den Stotteri mal endlich los, gell? Dann können wir anständige Moderatoren, die ein gutes Programm machen. Es ist gut, wenn du nicht alles verstanden hast, was der jetzt gesagt hat. Ich könnte jetzt auch etwas sagen, aber ich lasse es. Denn ich habe den Hinweis auf den Mann, auf den ich gerne hinweise, nämlich Bernd Niefeler kommt jetzt gleich. Mit dem Rockrock Express natürlich führt er wieder einmal durch die Landschaft der progressiven Rockmusik, Musik zum Genießen.

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1: Die Sorge vor Spionage und Sabotage durch fremde Staaten wächst. US-Präsident Donald Trump hat wegen möglicher Sicherheitsrisiken durch ausländische Technik im amerikanischen Stromnetz einen nationalen Notstand ausgerufen. Die Verordnung verbietet den Kauf bestimmter ausländischer Ausrüstung für das Hochspannungssystem. Es geht dabei vor allem um mögliche Cyber- und Betriebsrisiken. Trump verwies darauf, dass feindliche Akteure zunehmend Schwachstellen in der kritischen Infrastruktur ausnutzen würden. China wird in dem Erlass zwar nicht direkt genannt, steht aber seit Jahren im Zentrum der Sicherheitsdebatte. Wenige Wochen vor der Landtagswahl in Sachsen-Anhalt bleibt die AfD stärkste Kraft. Laut einer aktuellen Wahlumfrage für das ZDF kommt die Partei derzeit auf 40%. Damit liegt sie deutlich über ihrem letzten Wahlergebnis, schneidet aber schwächer ab als in den aktuellen Erhebungen anderer Institute. Andere Umfragen sehen die Partei derzeit bei bis zu 43%. Die CDU erreicht in der neuen ZDF-Umfrage 23%. Mit 40% würde die AfD ihr Ziel einer Alleinregierung voraussichtlich verpassen. Die Sparpläne der Bundesregierung im Gesundheitswesen stoßen auf heftige Gegenwehr. In einer Fernsehsendung geriet Bundeskanzler Friedrich Merz nun mit einer Kinderärztin aneinander. Die Medizinerin warf ihm vor, mit seinen Kürzungen die Zukunft der Kinder zu zerstören und sprach von menschenverachtenden Gesetzen. Merz wies das als persönliche Herabsetzung zurück und betonte, man habe alle Beteiligten zu Einsparungen herangezogen. Der Kanzler räumte ein, dass die Reformen in seiner Regierung langsamer vorankommen als geplant, warb aber um Zuversicht. Große Trauer in Norwegen. König Harald V. ist im Alter von 89 Jahren gestorben. Das teilte das norwegische Königshaus am Vormittag mit. Er war der älteste regierende Monarch Europas und hatte zuletzt immer wieder mit gesundheitlichen Problemen zu kämpfen. Nach seinem Tod erbt nun sein Sohn Hakon den Thron. Harald war bei seinen Landsleuten für seine zurückhaltende Art, sein Taktgefühl und seinen Humor sehr beliebt. Vor der Landtagswahl in Sachsen-Anhalt heizt sich die politische Debatte weiter auf. BSW-Gründerin Sarah Wagenknecht hat Teile der aktuellen Bundesregierung als rechtsextrem bezeichnet. Wer auf Aufrüstung, Autoritarismus und den Abbau von Demokratie setze, falle unter diesen Begriff, sagte sie in einem Podcast. Die Einstufung der AfD als rechtsextrem wollte sie nicht pauschal bestätigen. Mit Blick auf Sachsen-Anhalt kündigte Wagenknecht an, dass ihre Partei dort nach der Wahl einem AfD-Ministerpräsidenten durch Enthaltung ins Amt verhelfen könnte.
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1: Und dann möchte ich mal einen guten Abend und sage ein Hallo in die Runde. Es ist wieder soweit. 4 Stunden lang Progressive Rock gibt es heute. Und wir steigen gleich ein mit Zone 6 und Song for Richie.

Psychedelic Space Rock, wie es im Bilderbuch steht. Sound 6 war das, Song for Reggie. Es gibt etwas Deutsches, die Band Triumvirat, damals gegründet durch Jürgen Fritz, der ziemlich ein unangenehmer Zeitgenosse gewesen sein soll. Es ist Triumvirat, Across the Waters.

Ups and Runs, so diese Band, und der Titel Random Troll. Das ist der Progrock Express hier bei Radio Ende, mit einem Lieblingsradio. Das Ganze natürlich wie immer bis um 24 Uhr. Und hier gibt's Feuerz und Mind in Motion.

Passwort war das und der Titel Mind in Motion. Fragile habe ich jetzt hier vor mir liegen. Old Worlds and Kingdoms, too late in the day.

Ay, ay, ay, und plötzlich ist der Titel fertig. So, ist das Fragile, waren das. Ja, jetzt gibt's eine Band, die nennt sich effektiv Fragment Soul. Und der Titel, den ich hier habe, das ist auch ziemlich kompliziert irgendwie. A Soul Inhabiting Two Bodies. Und das hier ist er, der Prog Rock Express, hier bei Radio NBW.

So, und jetzt gibt's was Deutsches auf die Öhrchen hier im Progrock Express, nämlich Fraktal und der Titel Mondbesteigung.

süddeutsche Band Fraktal war das und der Titel Mondbesteigung. Ja, so haben wir ihn also bestiegen, den Mond, und jetzt gibt's Galleon und die Ocean.

Gallien und die Ocean. Ganze 52 Minuten und 5 Sekunden lief dieser Titel. Es ist Wahnsinn. Das ist der Progrock Express und das ist natürlich Radio NWW, dein Lieblingssender. Jetzt kommt eine Band aus Schweden. Introitus nennen die sich und der Titel, der schon im Hintergrund ein bisschen anläuft, nennt sich simpel und einfach Fantasy.

Und das war Introitus aus Schweden und der Titel Fantasy. Inventions, the sum of all things.

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Kiaros war jetzt die Band Chaco und der Titel A New Day Has Arisen. Jetzt habe ich eine Band, die kommen aus Schweden, nennt sich Octavarium und der Titel Coming Home.

Oktavarium waren das und der Titel Coming Home. Jetzt gibt es eine Symphonic Rock Band aus Argentinien und die nennt sich Trigemino.

Trigemino aus Argentinien. Ja, und das war's dann auch schon fast wieder hier vom heutigen Prog-Rock Express. Ich möchte aber kurz noch sagen, was dann morgen so passiert hier bei Radio NWW. Nämlich da gibt es zum Beispiel von 10 bis 14 Uhr Weekend. Und dann von 18 bis 20 Uhr gibt's Jörg Bonfert mit Servus Wochenende. Und ab 20 Uhr startet dann die Radio NWW Party. Ich bin Bernd Nieseler und sage ein ganz großes Dankeschön hier fürs Zuhören. Möchte natürlich auch ein ganz schönes Wochenende und eine gute Nacht wünschen. Und zum Ausklang gibt es jetzt noch Jörg und Veil of Aeternum. Und ihr sind Jörg. Und das war's von meiner Seite. Guten Abend.

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1: Die Sorge vor Spionage und Sabotage durch fremde Staaten wächst. US-Präsident Donald Trump hat wegen möglicher Sicherheitsrisiken durch ausländische Technik im amerikanischen Stromnetz einen nationalen Notstand ausgerufen. Die Verordnung verbietet den Kauf bestimmter ausländischer Ausrüstung für das Hochspannungssystem. Es geht dabei vor allem um mögliche Cyber- und Betriebsrisiken. Trump verwies darauf, dass feindliche Akteure zunehmend Schwachstellen in der kritischen Infrastruktur ausnutzen würden. China wird in dem Erlass zwar nicht direkt genannt, steht aber seit Jahren im Zentrum der Sicherheitsdebatte. Wenige Wochen vor der Landtagswahl in Sachsen-Anhalt bleibt die AfD stärkste Kraft. Laut einer aktuellen Wahlumfrage für das ZDF kommt die Partei derzeit auf 40%. Damit liegt sie deutlich über ihrem letzten Wahlergebnis, schneidet aber schwächer ab als in den aktuellen Erhebungen anderer Institute. Andere Umfragen sehen die Partei derzeit bei bis zu 43%. Die CDU erreicht in der neuen ZDF-Umfrage 23%. Mit 40% würde die AfD ihr Ziel einer Alleinregierung voraussichtlich verpassen. Die Sparpläne der Bundesregierung im Gesundheitswesen stoßen auf heftige Gegenwehr. In einer Fernsehsendung geriet Bundeskanzler Friedrich Merz nun mit einer Kinderärztin aneinander. Die Medizinerin warf ihm vor, mit seinen Kürzungen die Zukunft der Kinder zu zerstören und sprach von menschenverachtenden Gesetzen. Merz wies das als persönliche Herabsetzung zurück und betonte, man habe alle Beteiligten zu Einsparungen herangezogen. Der Kanzler räumte ein, dass die Reformen in seiner Regierung langsamer vorankommen als geplant, warb aber um Zuversicht. Große Trauer in Norwegen. König Harald V. ist im Alter von 89 Jahren gestorben. Das teilte das norwegische Königshaus am Vormittag mit. Er war der älteste regierende Monarch Europas und hatte zuletzt immer wieder mit gesundheitlichen Problemen zu kämpfen. Nach seinem Tod erbt nun sein Sohn Hakon den Thron. Harald war bei seinen Landsleuten für seine zurückhaltende Art, sein Taktgefühl und seinen Humor sehr beliebt. Vor der Landtagswahl in Sachsen-Anhalt heizt sich die politische Debatte weiter auf. BSW-Gründerin Sarah Wagenknecht hat Teile der aktuellen Bundesregierung als rechtsextrem bezeichnet. Wer auf Aufrüstung, Autoritarismus und den Abbau von Demokratie setze, falle unter diesen Begriff, sagte sie in einem Podcast. Die Einstufung der AfD als rechtsextrem wollte sie nicht pauschal bestätigen. Mit Blick auf Sachsen-Anhalt kündigte Wagenknecht an, dass ihre Partei dort nach der Wahl einem AfD-Ministerpräsidenten durch Enthaltung ins Amt verhelfen könnte.
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2: In der Nacht zum Samstag kühlt es bei klarem Himmel auf 14 bis 13 Grad ab. Am Tag gibt es im gesamten Sendegebiet einen freundlichen Mix aus Sonne und lockeren Wolken. Dabei bleibt es komplett trocken. Die Temperaturen erreichen angenehme 23 bis 24 Grad. Am Sonntag wird es mit bis zu 25 Grad noch etwas wärmer und es bleibt sonnig. Der Montag bringt dann einen Wetterwechsel mit Schauern bei 23 Grad und auch am Dienstag bleibt es unbeständig.
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1: Die Sorge vor Spionage und Sabotage durch fremde Staaten wächst. US-Präsident Donald Trump hat wegen möglicher Sicherheitsrisiken durch ausländische Technik im amerikanischen Stromnetz einen nationalen Notstand ausgerufen. Die Verordnung verbietet den Kauf bestimmter ausländischer Ausrüstung für das Hochspannungssystem. Es geht dabei vor allem um mögliche Cyber- und Betriebsrisiken. Trump verwies darauf, dass feindliche Akteure zunehmend Schwachstellen in der kritischen Infrastruktur ausnutzen würden. China wird in dem Erlass zwar nicht direkt genannt, steht aber seit Jahren im Zentrum der Sicherheitsdebatte. Wenige Wochen vor der Landtagswahl in Sachsen-Anhalt bleibt die AfD stärkste Kraft. Laut einer aktuellen Wahlumfrage für das ZDF kommt die Partei derzeit auf 40%. Damit liegt sie deutlich über ihrem letzten Wahlergebnis, schneidet aber schwächer ab als in den aktuellen Erhebungen anderer Institute. Andere Umfragen sehen die Partei derzeit bei bis zu 43%. Die CDU erreicht in der neuen ZDF-Umfrage 23%. Mit 40% würde die AfD ihr Ziel einer Alleinregierung voraussichtlich verpassen. Die Sparpläne der Bundesregierung im Gesundheitswesen stoßen auf heftige Gegenwehr. In einer Fernsehsendung geriet Bundeskanzler Friedrich Merz nun mit einer Kinderärztin aneinander. Die Medizinerin warf ihm vor, mit seinen Kürzungen die Zukunft der Kinder zu zerstören und sprach von menschenverachtenden Gesetzen. Merz wies das als persönliche Herabsetzung zurück und betonte, man habe alle Beteiligten zu Einsparungen herangezogen. Der Kanzler räumte ein, dass die Reformen in seiner Regierung langsamer vorankommen als geplant, warb aber um Zuversicht. Große Trauer in Norwegen. König Harald V. ist im Alter von 89 Jahren gestorben. Das teilte das norwegische Königshaus am Vormittag mit. Er war der älteste regierende Monarch Europas und hatte zuletzt immer wieder mit gesundheitlichen Problemen zu kämpfen. Nach seinem Tod erbt nun sein Sohn Hakon den Thron. Harald war bei seinen Landsleuten für seine zurückhaltende Art, sein Taktgefühl und seinen Humor sehr beliebt. Vor der Landtagswahl in Sachsen-Anhalt heizt sich die politische Debatte weiter auf. BSW-Gründerin Sarah Wagenknecht hat Teile der aktuellen Bundesregierung als rechtsextrem bezeichnet. Wer auf Aufrüstung, Autoritarismus und den Abbau von Demokratie setze, falle unter diesen Begriff, sagte sie in einem Podcast. Die Einstufung der AfD als rechtsextrem wollte sie nicht pauschal bestätigen. Mit Blick auf Sachsen-Anhalt kündigte Wagenknecht an, dass ihre Partei dort nach der Wahl einem AfD-Ministerpräsidenten durch Enthaltung ins Amt verhelfen könnte.
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2: In der Nacht zum Samstag kühlt es bei klarem Himmel auf 14 bis 13 Grad ab. Am Tag gibt es im gesamten Sendegebiet einen freundlichen Mix aus Sonne und lockeren Wolken. Dabei bleibt es komplett trocken. Die Temperaturen erreichen angenehme 23 bis 24 Grad. Am Sonntag wird es mit bis zu 25 Grad noch etwas wärmer und es bleibt sonnig. Der Montag bringt dann einen Wetterwechsel mit Schauern bei 23 Grad und auch am Dienstag bleibt es unbeständig.
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Ein ganz großes Hallo und herzlich willkommen bei Radio NWW. Mein Name ist Beat Nieferler und ich präsentiere jeden Freitag von 20 bis 0 Uhr den Progrock Express. 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
1: Die Sorge vor Spionage und Sabotage durch fremde Staaten wächst. US-Präsident Donald Trump hat wegen möglicher Sicherheitsrisiken durch ausländische Technik im amerikanischen Stromnetz einen nationalen Notstand ausgerufen. Die Verordnung verbietet den Kauf bestimmter ausländischer Ausrüstung für das Hochspannungssystem. Es geht dabei vor allem um mögliche Cyber- und Betriebsrisiken. Trump verwies darauf, dass feindliche Akteure zunehmend Schwachstellen in der kritischen Infrastruktur ausnutzen würden. China wird in dem Erlass zwar nicht direkt genannt, steht aber seit Jahren im Zentrum der Sicherheitsdebatte. Wenige Wochen vor der Landtagswahl in Sachsen-Anhalt bleibt die AfD stärkste Kraft. Laut einer aktuellen Wahlumfrage für das ZDF kommt die Partei derzeit auf 40%. Damit liegt sie deutlich über ihrem letzten Wahlergebnis, schneidet aber schwächer ab als in den aktuellen Erhebungen anderer Institute. Andere Umfragen sehen die Partei derzeit bei bis zu 43%. Die CDU erreicht in der neuen ZDF-Umfrage 23%. Mit 40% würde die AfD ihr Ziel einer Alleinregierung voraussichtlich verpassen. Die Sparpläne der Bundesregierung im Gesundheitswesen stoßen auf heftige Gegenwehr. In einer Fernsehsendung geriet Bundeskanzler Friedrich Merz nun mit einer Kinderärztin aneinander. Die Medizinerin warf ihm vor, mit seinen Kürzungen die Zukunft der Kinder zu zerstören und sprach von menschenverachtenden Gesetzen. Merz wies das als persönliche Herabsetzung.